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Ja, herzlich willkommen mit der Viva España hier in der Happy Morning Show heute Morgen mit dem Roland. Jo, guten Morgen, guten Morgen, guten Morgen, guten Morgen, guten Morgen, guten Morgen. Guten Morgen, ja, Radio Free FM, Platzgasse 18 Ulm, live heute von 7 bis 9 Uhr mit dem Roland Jo, die Happy Morning Show. Ja, heute gibt's, wie soll ich sagen, heute geht's um die Neurodivergenz. Da haben wir jetzt halt 2 Stunden ein bisschen davon. Und ja, was gibt's Neues heute Morgen? Das Wetter ist gut. Das Wetter ist halt gut. Es hat so, also 16 Grad gehabt. Jetzt geht's aber schon rauf auf 20, 22. Das Wetter wird ja jetzt am Wochenende oder jetzt diese Woche noch ein bisschen gut. Und dann am Wochenende soll es ja wieder, muss man wieder aufpassen wegen Hagel. Und so warnen sie ja jetzt schon wieder große Hagelkörner, vor allem in Reutlingen. Aber hier in Ulm, ja gut, das hat auch schon ganz schön runtergehauen, aber kommt halt wieder, ja. Müssen wir gucken. Aber vor allem am Wochenende jetzt müssen wir aufpassen, so, dass man dann halt auch alles abschließt und so ein bisschen guckt. Aber es wäre ja gut, wenn es mal regnet. Ja, Viva España. 1:0 für Spanien im Endspiel bei der Fußball-Weltmeisterschaft. Also wenigstens ein ganz guter Ausgang. Da habe ich gedacht, muss man in die Viva España spielen. Ja, auf jeden Fall, weil, ja gut, 1:0 ist natürlich schon, oh, ja, also cool. Wenn dann, England hat ja doch vorher, glaube ich, 6:5 oder was gespielt. Schon noch andere Nummer, ja, so, aber ganz kehl. Ja, Leute, heute geht es nicht um Fußball, aber ich habe gedacht, das muss man dann schon mal machen, morgens um 7. Jetzt ist jetzt übrigens 7:04 und 54 Sekunden. Hier im Studio ist angenehm kühl und ja, was soll ich sagen, heute geht es um Neurodivergenz in der Happy Morning Show. Ich hoffe, ihr seid gut aufgewacht und kommt gut runter, hockt gerade im Bus oder seid im Auto oder seid sogar vielleicht schon im Urlaub und hört zu. Schöne Grüße nach Spanien, ja, da geht es wahrscheinlich sicher bald ab jetzt. In Italien eher nicht, ja, da ist eher scheiße. Also Italien ist dann die toll, aber fußballmäßig war es jetzt halt diesmal nichts. So, und Deutschland, ja, da war ja auch nichts. Also so ein bisschen, ja, jetzt haben sie zwar den Klopp jetzt geholt, aber ob der das jetzt besser macht, das ist auch schon ein alter Mann, ja. Also der hat das schon ganz gut gemacht, so, aber das wird immer nichts mit dem Bund. Es geht ja auch um die Spiele. Ich bin mal gespannt, was der Klopp draus macht. Ich glaube ja nicht, dass das dann groß besser wird, aber wenn die Leute alle glauben, das wird besser, dann schauen wir mal. Aber der Klopp hat es ja schon drauf, gell, aber ich kenne mich im Fußball jetzt nicht so aus, deswegen ist mir alles scheißegal, ob Deutschland es da mitmacht oder nicht. Aber wenn sie mitmachen, dann bin ich immer dabei und feuere da die alle an. So, also if you could read my mind, geht's jetzt los hier in der Happy Morning Show mit Gordon Lightfoot aus dem Album Reno High Five, Gordon Lightfoot, yeah.

California, vielmehr California Soul in Mariana Shaw hier aus dem Album The Space of Life hier in der Happy Morning Show. Ja, guten Morgen. Nochmal für die, die später zugeschaltet haben. Guten Morgen, guten Morgen, guten Morgen. Ja, heute geht's um Neurodivergenz. Ich glaube, mal gucken, wo ich bin. So, es ist jetzt 7.16 Uhr. Zeit für die erste Ansage sozusagen. Neurodivergenz. Um das geht's heute, ja. Anders denken, anders fühlen, anders die Welt erleben. Warum das menschliche Gehirn nicht für alle nach denselben Regeln funktioniert. Wenn anders nicht falsch bedeutet. Jeder Mensch verarbeitet Informationen auf seine eigene Weise. Manche denken in Bildern, andere in Zahlen. Einige können sich stundenlang auf ein einziges Thema konzentrieren, während andere ständig neue Reize suchen. Für die meisten Menschen bewegt sich diese Art des Denkens innerhalb dessen, was die Gesellschaft als neurotypisch bezeichnet. Doch Millionen Menschen erleben die Welt anders. Sie gehören zu den neurodivergenten Menschen. Neurodivergenz beschreibt keine Krankheit und keine Behinderung im eigentlichen Sinne. Vielmehr handelt es sich um eine natürliche neurologische Vielfalt des menschlichen Gehirns. Das Gehirn arbeitet anders, nicht schlechter. Also anders, nicht schlechter. Der Begriff entstand in den 1990er Jahren innerhalb der Autismusbewegung und wurde später auf weitere neurologische Besonderheiten ausgeweitet. Heute steht Neurodivergenz für die Erkenntnis, dass das menschliche Gehirn nicht nach einem einzigen richtigen Muster funktionieren muss. Ja, was bedeutet Neurodivergenz? Das Wort setzt sich auf zwei Bestandteilen zusammen. Neuro, das Nervensystem bzw. das Gehirn, und Divergenz, Abweichung oder Unterschied. Neurodivergente Menschen nehmen ihre Umwelt anders wahr, verarbeiten Informationen auf andere Weise und reagieren oftmals anders auf soziale Situationen, Geräusche, Gefühle oder Veränderungen. Wichtig ist, Neurodivergenz bedeutet nicht automatisch eine geistige Einschränkung. Viele neurodivergente Menschen besitzen sogar außergewöhnliche Fähigkeiten, die in bestimmten Bereichen weit, ganz weit über dem Durchschnitt liegen. Die Schwierigkeiten entstehen häufig nicht durch das Gehirn selbst, sondern dadurch, dass unsere Gesellschaft überwiegend auf neurotypische Menschen ausgerichtet ist. Ja, und da kommen wir später mehr drauf. Während die nächsten zwei Stunden befassen wir uns jetzt mit Neurodivergenz, und ihr hört die Happy Morning Show auf 102,6 MHz hier bei Radio Free FM. Und jetzt geht's weiter mit Boba Sux aus dem Album Everything That Looks Good, mit dem Song Everything That Looks Good, sozusagen, ja. Yeah.

Exodus mit dem Song Exodus. Ja, eine Ulmo-Band aus dem Album Bonded by Blood. Bonded by Blood. Exodus. Ja, am 30. glaube ich oder am 31. bin mir gar nicht sicher, im Liederkranz jetzt spielt, na die Exodus, da geht man natürlich unbedingt hin, ja. Das ist eine Band, die gibt es jetzt seit 50 Jahren, da spielt der Brandy zum Beispiel, also früher mal kennengelernt, mit dem habe ich auch mal Musik gemacht, ich glaube schon alles 40 Jahre mindestens her. Die sind jetzt auch alle schon in die Jahre gekommen, aber die machen immer noch coole Musik und es ist so ein, wir sagen kein Hard Rock oder so, eher so ein bisschen Metal Rock, keine Ahnung, ich weiß nicht, wie man das nennt, aber die sind richtig gut, sind alte Jungs, geht da hin, ja. Also, Leute, neurotypisch, VS neurodivergent. Ja, neurotypisch, als neurotypisch bezeichnet man Menschen, ich kann mal gucken, wo ich überhaupt bin, bezeichnet man Menschen, deren Gehirn Informationen ungefähr so verarbeitet, wie es gesellschaftlich als normal gilt. Zum Beispiel typische Kommunikation, durchschnittliche Reizverarbeitung, übliche Konzentrationsfähigkeit und bekannte soziale Verhaltensweisen. Neurodivergent. Bei neurodivergenten Menschen funktioniert das Gehirn anders. Das kann sich zeigen durch außergewöhnliches Detaildenken, intensive Wahrnehmung, hohe Kreativität, besondere Problemlösungsstrategien, Schwierigkeiten mit sozialen Regeln, andere Reaktionen auf Stress oder Veränderungen als neurotypisch. Nicht jeder neurodivergente Mensch ist gleich. Jede Form besitzt ihre eigenen Merkmale. Ja, die häufigsten Formen zum Beispiel sind ADHS, und da kommen wir gleich drauf, in der Happy Morning Show, bevor wir jetzt gehen wir mal weiter, mal gucken, was ist denn los noch in der Stadt, mal gucken, was noch nachher abgeht, ja, also morgen zum Beispiel Between the Bars im Gold in der Augsburger Straße 53, morgen coole Sache auch, und am 25. Juli Subsonic Session im Club Chili, ja, so geht's gerade weiter die ganze Woche ist noch Volksfest, also falls ihr Boxauto fahren wollt, geht in die Auna, gang oder in die Auna sozusagen, ja, so, und jetzt geht's weiter hier bei Free FM mit Slayer und Angel of Death. 3 FM.

I'm Getting Old mit Ramay Erok hier aus dem Album I'm Getting Old in der Happy Morning Show. Ja, es ist jetzt 7.39 Uhr und 52 Sekunden. Die Sonne strahlt, das Wetter ist gut, schöne Sachen. Ja, der Donauhof macht auch auf, da komme ich nachher noch ein bisschen dazu. Ja, die häufigsten Formen der Neurodivergenz. An Punkt 1 steht dann natürlich ADHS, das Aufmerksamkeitsdefizit, Hyperaktivitätsstörung. ADHS zählt zu den bekanntesten Formen der Neurodivergenz. Entgegen vieler Vorurteile handelt es sich nicht um Faulheit oder mangelnde Disziplin. Das Gehirn verarbeitet Aufmerksamkeit anders. Typische Merkmale sind zum Beispiel eine schnelle Ablenkbarkeit, Vergesslichkeit, Impulsivität, innere Unruhe und Schwierigkeiten beim Organisieren. Prokrastinieren nennt man das ja. Doch gleichzeitig besitzen viele Menschen mit ADHS beeindruckende Stärken. Zum Beispiel enorme Kreativität, außergewöhnliche Ideen, schnelles Denken, Begeisterungsfähigkeit und einen Hyperfokus haben sie auch. Zum Beispiel ein Student möchte für seine Prüfung lernen, nach 10 Minuten schweifen seine Gedanken bereits zu einem völlig anderen Thema. Doch 2 Tage später entdeckt er ein interessantes Forschungsgebiet. Er beschäftigt sich 12 Stunden nahezu ohne Pause damit und entwickelt Ideen, die andere nicht einmal bemerken würden. Das nennt man Hyperfokus. Ja, und die zweite Form der Neurodivergenz ist zum Beispiel das Autismus-Spektrum, ASS. Autismus ist keine Krankheit, sondern eine neurologische Entwicklungsbesonderheit. Menschen im Autismus-Spektrum erleben ihre Umwelt häufig intensiver. Viele nehmen Geräusche, Gerüche oder Licht deutlich stärker wahr. Soziale Kommunikation funktioniert oft anders. Typische Merkmale sind zum Beispiel ein Bedürfnis nach klaren Strukturen, Schwierigkeiten mit Smalltalk, intensive Spezialinteressen, Ehrlichkeit, analytisches Denken und Detailgenauigkeit. Zum Beispiel eine Mitarbeiterin erkennt in einer riesigen Excel-Tabelle innerhalb weniger Sekunden einen Fehler, den niemand sonst bemerkt. Im Gegenzug fällt ihr ein spontanes Firmenfest mit vielen Menschen und lauter Musik extrem schwer. Ja, und als nächstes kommen wir dann zur Dyslexie, zur Legasthenie, bevor wir jetzt weitermachen. Ja, jetzt hören wir mal Gravity von Super Jesus aus dem Album Jet Age hier bei der Free FM in der Happy Morning Show. Yeah.

komplexe Gebäude dreidimensional im Kopf entwerfen. Ja, dann Dyskalkuli. Hierbei handelt es sich um eine Rechenschwäche. Mathematik bereitet große Schwierigkeiten, obwohl die allgemeine Intelligenz normal ist. Beispiel, eine Verkäuferin erkennt Farben, Formen und Menschen sofort wieder. Beim Kopfrechnen benötigt sie jedoch deutlich länger als andere. Ja, und bevor wir dann jetzt zum Tourette-Syndrom kommen, das auch so ein Spektrum ist, hören wir mal ein bisschen rein in Andy Warhol mit dem Song Andy Warhol von Donna Gillespie aus dem Album Happy Morning, aus dem Album Andy Warhol natürlich sozusagen. Es ist jetzt 7.53 Uhr, ihr hört die Happy Morning Show, yeah, auf 3FM.

0: Ja, Mr. Snoop Dogg hier in der Happy Morning Show aus dem Album Doggy Style mit dem Song Gin and Juice. Gin and Juice, auch cool, ja, so mehr oder weniger. Müssen wir mal gucken, ja. Leute, Neurodivergenz ist heute unser Thema. Und Punkt 5 ist das dann das Tourette-Syndrom. Beim Tourette-Syndrom entstehen unwillkürliche Bewegungen oder Laute. Diese sogenannten Ticks können unterschiedlich stark ausgeprägt sein. Viele Menschen glauben fälschlicherweise, dass Tourette ausschließlich aus Schimpfwörtern besteht. Das betrifft jedoch nur einen kleinen Teil der Betroffenen. Beispiel: Ein Schüler blinzelt ständig oder räuspert sich unkontrolliert. Er kann dies kaum unterdrücken. Seine schulischen Leistungen bleiben davon jedoch unberührt. Ja, Dyspraxie. Dyspraxie betrifft die Bewegungskoordination. Die Betroffenen wissen genau, was sie tun möchten, die Umsetzung fällt jedoch schwer. Ein Kind stolpert häufig, Schleifen binden oder Schreiben dauert deutlich länger. Im Gegenzug besitzt es hervorragende sprachliche Fähigkeiten. Ja, und dann kommt natürlich die Synästhesie. Synästhetiker. Synästhesie, eine besonders faszinierende Form neurologischer Vielfalt. Hier vermischen sich Sinneseindrücke. Zum Beispiel Zahlen besitzen Farben, Musik erzeugt Bilder, Wörter schmecken unterschiedlich. Für Betroffene ist diese Wahrnehmung vollkommen normal. Ja, in Ulm gibt es ja die Synästhesie-Werkstatt in Neu-Ulm bei der Christine Söffing. Wenn sich jemand dort erkundigen möchte über Synästhesie, dann kann er dort hinschreiben an Christine Söffing in Neu-Ulm. Sich da erkundigen oder auch mitmachen bei der Synästhesie-Vereinigung. Ja, dann kommt natürlich die Hochsensibilität. Nicht jeder Fachbereich zählt Hochsensibilität offiziell zur Neurodivergenz. Dennoch wird sie häufig in diesem Zusammenhang diskutiert. Typische Merkmale sind zum Beispiel starke Empathie, intensive Gefühlswahrnehmung, schnelle Reizüberflutung und ein feines Gespür für Stimmungen. Während andere ein Büro als angenehm empfinden, hört eine hochsensible Person gleichzeitig das Summen der Lampen, die Klimaanlage, Tastaturen, Gespräche, Straßenlärm. Alle Geräusche gelangen nahezu ungefiltert ins Bewusstsein. Gibt es denn eigentlich auch Stärken neurodivergenter Menschen? Natürlich gibt es das. Neurodivergenz bringt nicht nur Herausforderungen mit sich. Viele Unternehmen suchen heute gezielt neurodivergente Fachkräfte. Warum? Weil sie häufig Fähigkeiten besitzen, die selten sind. Zum Beispiel eine außergewöhnliche Kreativität, analytisches Denken, hohe Detailgenauigkeit, Innovationskraft, Mustererkennung, logisches Denken, Ehrlichkeit, Ausdauer, Hyperfokus und originelle Problemlösungen. Ja, Herausforderungen im Alltag sind zum Beispiel, viele Schwierigkeiten entstehen nicht durch die Neurodivergenz selbst, sondern durch ihre Umgebung. Zum Beispiel Großraumbüros, laute Schulen, unklare Arbeitsanweisungen, ständige Unterbrechungen, soziale Erwartungen und so oft ein fehlendes Verständnis. Oft müssen neurodivergente Menschen ihre Besonderheiten verbergen. Dieses Verhalten nennt man Masking. Dabei wird versucht, möglichst neurotypisch zu wirken. Langfristig kann dies zu Erschöpfung, Stress oder psychischen Belastungen führen. Ja, bevor wir dann zum Neurodivergenz im Berufsleben kommen, hören wir mal wieder ein bisschen Musik und jetzt geht's weiter mit Stefan Remmler hier mal aus dem Album Keine Sterne in aus dem Album Stefan Remmler mit Keine Sterne in Athen hier bei Free FM in der Morning Show. Yeah. 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

Creep aus dem Album The Sunny Side of the Moon, The Best of Richard Cheese hier bei Radio WFM in der Happy Morning Show. Ja, was soll ich sagen? Neurodivergenz im Berufsleben. Dann schließen wir das mal ein bisschen ab. So, immer mehr Unternehmen erkennen den Wert neurologischer Vielfalt. Gott sei Dank, muss ich sagen. Ja, gerade in Bereichen wie Informatik, Wissenschaft, Technik, Design, KI, Kunst, Forschung, Datenanalyse. Dort arbeiten viele neurodivergente Menschen mit großem Erfolg. Flexible Arbeitszeiten, ruhige Arbeitsplätze oder klare Kommunikationsstrukturen helfen oft mehr als jede Therapie. Ja, es gibt natürlich auch Vorurteile gegenüber Neurodivergenz. Noch immer existieren zahlreiche Missverständnisse. Vorurteil: Neurodivergente Menschen sind krank. Fakt ist, Neurodivergenz ist keine Krankheit, sondern eine neurologische Variation. Es gibt auch das Vorurteil, Menschen mit ADHS können sich nie konzentrieren. Fakt ist aber, viele erleben Phasen extremen Hyperfokus. Vorurteil, zum Beispiel bei autistischen Menschen, haben keine Gefühle. Fakt ist aber, viele empfinden Emotionen sogar besonders intensiv, zeigen sie jedoch auf andere Weise. Neurodivergente Menschen sind weniger leistungsfähig. Das stimmt auch nicht. Viele gehören in ihren Fachgebieten zu den innovativsten und kreativsten Köpfen. Ja, der gesellschaftliche Wandel in den letzten Jahren hat sich der Blick auf Neurodivergenz deutlich verändert. Statt ausschließlich nach Defiziten zu suchen, rückt heute die Frage in den Mittelpunkt: Wie können Menschen mit unterschiedlichen Denkweisen ihr Potenzial entfalten? In Schulen entstehen inklusive Lernkonzepte, Unternehmen schaffen reizärmere Arbeitsplätze und flexiblere Strukturen. Auch in Wissenschaft, Medizin und Psychologie wächst das Verständnis dafür, dass neurologische Vielfalt ein normaler Bestandteil menschlicher Entwicklung ist. So können wir ein Fazit ziehen, dass Neurodivergenz erinnert uns daran, dass es nicht nur eine einzige richtige Art gibt, zu denken, zu lernen oder die Welt wahrzunehmen. Ob ADHS, Autismus, Legasthenie, Dyskalkulie oder andere Formen, sie alle zeigen, wie vielfältig das menschliche Gehirn sein kann. Die größten Hürden entstehen oft nicht durch neurologische Besonderheit selbst, sondern durch starre gesellschaftliche Erwartungen. Wo Verständnis, passende Unterstützung und Offenheit vorhanden sind, können neurodivergente Menschen ihre besonderen Stärken entfalten. Mit Kreativität, analytischem Denken, Innovationskraft und außergewöhnlichen Perspektiven. Neurodivergenz ist daher kein Makel, sondern Ausdruck der natürlichen Vielfalt des Menschen. Eine Gesellschaft, die diese Vielfalt anerkennt und wertschätzt, gewinnt nicht nur an Menschlichkeit, sondern auch an Wissen, Ideenreichtum und Fortschritt. So. Neurodivergenz, ja, auch ein cooles Thema. Müssen wir mal ein bisschen näher drauf eingehen. Vielleicht laden wir mal jemanden ein, der da ein bisschen was drüber erzählt. Ja, ihr hört übrigens die Happy Morning Show. Es ist 8.22 Uhr und 38 Sekunden. Heute mit mir, dem Roland Jo. Jetzt geht's weiter hier bei Free FM. Ja. 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

San Madan Git mit Ebu Yasar und Silja Sahin und Samet Kardeska aus dem Album Samandan Gift hier bei FreeFM in der Happy Morning Show. Ja, es ist jetzt 8.34 Uhr und 33 Sekunden. Ja, wir haben halt heute noch viel vor. Es gibt zum Beispiel in der Plattform das Langenauer Kinderfest mit Claudia Engemann. Heute um 16 Uhr in der Plattform mit dem Michael Trost verrät uns dann die Leiterin des Langenauer Kulturbüros, Claudia Engemann, heute, warum sich ein Besuch in L.A. immer noch lohnt, immer gelohnt hat. Das Langenauer Kinderfest kann auch auf eine annähernd 500 Jahre währende Tradition zurückblicken. Ja, geht einfach rein in die Happy Mall, in die Plattform heute um 16 Uhr mit dem Michael Trost und der Claudia Engemann heute. Ja, cool. Was gibt's noch heute? Ja, im Akademietheater gibt es heute um 20 Uhr Erwache Welt. Im Roxy gibt's natürlich Pitz de Jean Chamin, weiß gar nicht, wie es heißt, Folk Chanson, heute im Roxy. Im Blaubeuren in der Klosterkirchenstadt 20 Uhr in der Sommerbühne im Blautopf gibt es das Stadttheater Blaubeuren mit Jazzmichel. Sturm die Burg heute, ja, es startet da, also heute startet das Kulturfestival Sturm die Burg auf der Wilhelmsburg nach der offiziellen Eröffnung durch Bürgermeisterin Iris Mann um 19 Uhr stürmen, um 20 Uhr Fat Cat als erster Act die Bühne. Wilhelmsburg, ja, Open Tower, heute Abend in der Wilhelmsburg im Westflügel 17 bis 22 Uhr T-Shirt Lab, die internationale Modedesignerin Silke Debler. Ja, Musik gibt's auch heute im Ulmer Münster, wie immer, Orgelmusik zur Mittagszeit, Musikschule der Stadt Ulm, Marktplatz 19 und 18.30 Uhr Konzert im Konzertsaal, Konzert aller Bläserklassen, Musikschule der Stadt Neu-Ulm. Ja, in Lautern gibt's zu unserer lieben Frau um 19 Uhr Sommerabend Lautern, Aufforderung zum Tanz mit dem Ulmer Bläserquintett zum Beispiel. Ja, was gibt's noch? Im Edwin-Schauff-Museum gibt's heute... Ja, Gemälde, und was gibt's noch? Volksfest ist natürlich auch, ja, Volksfest ist natürlich auch und so. Vielleicht wollt ihr auch ins Kino gehen oder auch bei FreeFM vorbeischauen. Open House, immer bei FreeFM, da könnt ihr einfach vorbeigucken, falls ihr mitmachen wollt. Oder so, bei uns kann man ja mitmachen, wenn man will. Ja, cool. Ja, Leute, es ist 8.36 Uhr, 38 Sekunden. Wer nichts wird, wird wird. Und wer auch das verpasst, bleibt Gast. Das sind so typische Sprüche aus der Gastronomie. Oder der Foreller schwimmt links, schwimmt rechts, schwimmt immer schneller. Der Foreller. Oder der Reh hüpft hoch, der Reh hüpft weit. Es macht ja nichts, der Reh hat Zeit. Oder er war Koch und sie war auch eine Sau. Was macht ein Kellner als erstes, wenn sie ihn auf die Fresse haut? Er nimmt die Hände aus der Hosentasche. So ein Scheiß haben wir uns in den 70er Jahren immer erzählt, wo wir da live gekocht haben. Das ist ja nicht zu fassen. Und da gab es auch noch den Spruch, Köche sind wie Sardellen. Sie riechen. Naja, kann man jetzt drüber denken, was man will. Aber der wichtigste Spruch überhaupt, da kommen wir nachher noch dazu, haben wir ein paar Sprüche, habe ich heute noch aufgeschrieben, was die Menschen so sagen. Zum Beispiel, geh niemals zu deinem Fürst, wenn du nicht gerufen wirst. Das ist eine alte Weisheit, die natürlich jedem empfehlen kann. Also geh nie zu deinem König, wenn er nichts von dir will, sonst will er irgendwas von dir, ja? Leute, also hier, die hört die Happy Morning Show. Jetzt geht's weiter mit einem ganz alten Song, Dire Straits, mit Salt and Swing. Ich glaube, das war in den Ende 70er, ach, ich weiß gar nicht mehr, wann es war. Ja, damals habe ich die mal live gesehen in München im Open Air. Das war eine coole Zeit damals, muss ich sagen. Das sind ja die 80er Jahre gerade wieder in so ein bisschen. Und deswegen gibt's jetzt Salt and Swing von Dire Straits. 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

Cha-Cha-Cha Nova mit der NDR Big Band hier bei Radio Free FM in der Happy Morning Show aus dem Album Lounge Exotica. Ja, Leute, jetzt sind wir schon fast durch. 8.48 Uhr und 7 Sekunden sind es. Wir haben noch ein paar Sprüche drauf. Wer fragt, bekommt Arbeit. Wer schweigt, bekommt manchmal auch Feierabend. Initiative wird oft mit Zuständigkeit verwechselt. In jeder Firma gibt es Menschen, die arbeiten und Menschen, die Meetings dazu machen. Der frühe Vogel bekommt den Wurm, die zweite Maus den Käse. Kein Problem ist so klein, dass ein Konzern es nicht vergrößern könnte. In der Gastro gilt zum Beispiel, der Gast hat immer recht, bis er bezahlt hat. Und so weiter und so fort. Ja, Leute, Sprüche aus der Weltgeschichte sozusagen, die letzten 30 Jahre. Ja, was soll ich sagen? Heute geht's weiter bei Free FM nachher mit weiteren Sendungen. Einfach reinschalten. Heute Abend gibt's wieder, muss gerade mal gucken, was euch heute gibt. Muss mal schauen, was euch heute gibt. Muss mal, wo bin ich denn eigentlich da? Muss ich mal hochfahren. Programm, so, Leute. Ja. Free FM eben den ganzen Tag. Heute gibt's viele Sendungen. Morgen zum Beispiel um 22 Uhr gibt's, die Schlecktronic, ja, und es kommt ja, jetzt steht ja auch das Emo-Konzert dann an, ja, ich glaube am 31. August oder was, Juli oder was, der 30. oder 31. im Botanischen Garten in Ulm gibt es wieder das große Emo-Konzert, diesmal mit ganz vielen Leuten, da muss man unbedingt hingehen. Das geht um 19 Uhr los, am besten man ist schon um 18 Uhr da, dass man auch einen guten Platz kriegt, weil das wird richtig voll werden wahrscheinlich, weil dieses Mal, ja, wie soll ich sagen, die Emo wird bald 30 oder 50, ich weiß gar nicht, wie alt sie wird, 50 Jahre oder 30 Jahre, bin mir gar nicht ganz sicher, oder 40 Jahre, irgendwie sowas. Ja, die EMU, experimentelle Musik der Universität Ulm und Kunst der Universität Ulm mit der Leiterin Christine Söffing, ja, die da ihre Leute zusammenholt. Ich wäre ja auch eigentlich auch dabei, aber ich habe keine Zeit leider und irgendwie, was auch nicht, ich war ja auch mal lange Zeit in der EMU, fast 15 Jahre lang. Und daher kenne ich die Konzerte im Botanischen Garten gut und die sind immer richtig klasse, da muss man einfach hingehen. Also außer es regnet oder es stürmt oder es hagelt mit großen Bollen sozusagen. Ja, Leute, ich wünsche euch dann was für die kommende Woche. Vielleicht, mir hört ihr wieder nächsten Donnerstag, morgen gibt es das Happy Morning mit dem Rudi Arnold und am Montag mit dem Marc Herrmann und so weiter und so fort. Einfach einschalten, immer morgens um 7 bis um 9. Die Happy Morning Show. Ja, und jetzt geht's weiter hier mit Hellraiser und Ozzy Osbourne. Auch mal, habe ich gedacht, lass ich auch mal von Ozzy Osbourne was laufen hier. Yeah. 3M.

Der Gamla Venor mit Bixnia. Bixnia hier in der Happy Morning Show. Jetzt ist es langsam, sind wir am Schluss, Leute. Es ist jetzt 8.57 Uhr. Jetzt sind wir durch, die Happy Morning Show. Morgen gibt es uns wieder mit dem Rudi Arnold. Ja, ich wünsche euch eine schöne Woche. Noch jetzt geht ein bisschen weg. Heute in der Zeitung stand ja auch ein großer Bericht über den Jürgen Grötzinger. Vielleicht die Südwestpresse mal lesen oder irgendwo anderes. Oder auch in Ulm News. Es gibt ja Beschwerden, weil sein Klangfestival jetzt nach 30 Jahren nicht mehr finanziert wird. Ja gut, vielleicht muss die Zeit auch einfach mal wechseln. Ja, aber es war immer toll mit dem Jürgen Grötzinger. Vielleicht geht's ja irgendwie weiter. Mal schauen wir mal, einfach mal reingucken bei Jürgen Grötzinger. Der macht ja viele Sachen und muss ja immer ganz interessant, was er da macht. Ja, also schade, dass es nicht mehr gibt. Aber vielleicht entsteht ja auch was Neues dadurch. Ja, ich wünsche euch eine schöne Woche. Hier war der Roland Jo. Ihr hattet die Happy Morning Show gehört. Und es gibt noch einen Song. Du weißt nichts von deinem Glück von Miss Sandy Shaw. Tschüss.

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3: Es ist 10 Uhr und damit willkommen zurück hier zu unserem Get Up-Programm. Hier auf der 102,6 live bei Radio Free FM. Im Studio sind Flo und ich, Emil. Ja, in 8 Tagen startet die WM in Kanada, USA und Mexiko. Und das nehmen wir heute Morgen mal als Anlass, ein bisschen über die Weltmeisterschaft zu sprechen. Ja, wie schätzen wir die verschiedenen Nationen ein? Welche Teams sind Favoriten? Wem trauen wir zum Beispiel auch nicht so viel zu? Oder wer könnte eventuell eine Überraschung?

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2: Ihr seid hier immer noch auf der 102,6 und wenn ihr morgen Abend noch nichts vorhabt und Lust auf einen abwechslungsreichen Live-Abend habt, dann ist genau das der richtige Tipp für euch. Die Brass Maniacs aus Ulm stehen am Freitag, den 24. Juli ab 20 Uhr im Roxy Soundgarten auf der Bühne und der Eintritt ist frei. Die Band verbindet Funk, Jazz, Hip-Hop, Soul und Pop zu einem ganz eigenen Sound. Mit drei Bläsern, einer Sängerin, einem Rapper und insgesamt 11 Musikerinnen und Musikern sorgen die Brass Maniacs für energiegeladene Live-Shows und jede Menge Groove. Seit vielen Jahren sind sie in Ulm und der Region unterwegs und haben bereits über 100 Konzerte gespielt. Zu den Highlights zählen gemeinsame Auftritte mit Mezzo Forte, Fool's Garden und Jo Kraus. Wer also Lust auf handgemachte Musik, mitreißende Eigenkompositionen und einen sommerlichen Konzertabend hat, sollte morgen um 20 Uhr im Roxy Soundgarten vorbeischauen. Der Eintritt ist frei. Viel Spaß!

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2: Es ist 11.17 Uhr und ihr seid hier im Get Up und wir haben mal wieder einen interessanten Beitrag von uns, von unseren Kollegen von Radio Korax aus Halle. Da sind die watschelnden Zweibeiner zwar nicht ansässig, aber in dem Beitrag geht es um den Königspinguin und seine Eigenarten und den hört ihr jetzt bei uns auf der 102,6.
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4: Angesichts dieser Scheiße hier im Land, beziehungsweise dieser Scheißstimmung in vielerlei Situationen, die man gar nicht mehr nur nach Sachsen delegieren kann, sondern die eigentlich in unserem Umfeld permanent stattfinden. Diskussionen, Gespräche, die man einfach nicht aushält. Also angesichts dieser Tatsache, dass man sich in den Städten ja fast schon wie auf Inseln fühlt, denken eine ganze Reihe von Menschen darüber nach, ob sie dieses Land nicht lieber verlassen sollten. Und in Ländern leben, in denen es diese Haltung zumindest nicht so häufig und vor allen Dingen nicht so brachial gibt. Ja, und als wir uns da am Freitag unterhalten haben, sagte Alex, ach, ich könnte mir sowas wie Südgeorgien vorstellen, South Georgia. Und ich dachte, was? Südgeorgien? Sind da nicht Haufen Berge und so? Und er meinte aber die Insel im Antarktischen Meer eigentlich. Also sozusagen im Umfeld des ewigen Eises der Antarktis. Und dann habe ich mir so kurz vorgestellt, wie man da wohl leben würde. Als einziger vermutlich. Weil die, die da wirklich leben, sind Vögel. Ein paar Albatrosse, ein paar Sturmtaucher und vor allen Dingen 400.000 Königspinguine. Dann habe ich so ein bisschen einen Moment lang verstanden, dass dieser Impuls natürlich auch daher kommt, einfach einmal umgeben zu sein von schönen Dingen. Denn diese Königspinguine, die sind tatsächlich schön. Das sind also, das kennen Sie wahrscheinlich irgendwie aus dem Fernsehen. Ne? Es gibt so ein paar Bilderbuchvögel, die man eigentlich gar nicht erfinden könnte. Also wenn es jetzt irgendjemand geschöpft hätte, dann wäre das eigentlich undenkbar, so einen Vogel zu schöpfen. So einen knappen Meter hoch ist er und watschelt wie alle Pinguine relativ unbeholfen, aber dann doch irgendwie süß so über Land und hat, also wenn Sie jetzt nicht wissen, wie der aussieht, neben dem rußoberfarbenen Wrack und dem weißen, was man so kennt, ne, Bauch und bis zu den Beinen runter, hat er dann so eine orange-rote Brust bis zur Kehle fast, aber da kommt ja der Wrack von rechts und links und dann kommt das Gesicht. Und das ist so schwarz und hat orangene Flecken, da wo bei uns die Ohren wären, so ein bisschen dahinter. Und vorne, wo der Schnabel ist, da ist dann auch nochmal so ein orangener Streifen, der bis zur Schnabelspitze am Unterschnabel vorgeht. Also wirklich bildschön. Dieser Vogel, wirklich schön. Und im Wasser natürlich unglaublich behendig. An Land hat er keine Feinde, also auch auf South Georgia nicht. Außer vielleicht die Eier, die er da bewacht, wenn er brütet. Die wechseln sich ab, die beiden, ne? Männchen, Weibchen fischen immer und länger als 10 Tage sollte es nicht dauern, bis der Partner wiederkommt. Dann verhungern die Jungen. Aber solange sie brüten, haben sie da so einen schönen kleinen Federsack. Möchte man manchmal auch haben. Sowas, was bis runter geht zu den Füßen, was alles so schön warm hält und überhaupt frieren die ja nicht, ne? Das ist ganz wunderbar. Die haben so feine Federn, dass es schon fast aussieht, als hätten sie gar keine, sondern als wäre das so ein kleines Fell. Ja, ja. Und dann gibt es natürlich eine ordentliche Fettschicht. Wenn die zu ordentlich wird, wenn die also einen richtigen Bauch haben, dann können sie nicht mehr so elegant laufen. Dann fallen sie auch mal nach vorne um. Aber haben ja große Füße. Also irgendwie kommen sie dann auch wieder hoch und das sieht sehr lustig aus, wenn die hochkommen, weil das ist so 1-2 Schritte und dann zack, da bin ich wieder. Und dann stehen sie wieder einen Meter groß und watscheln weiter. Ja, und mit diesem Sack schützen sie natürlich das Ei vor der Kälte. Ansonsten weiß ich nicht, vielleicht ist es auch schön, da unten so warm zu haben. Im Wasser dann zum Beispiel auch, könnte ich mir vorstellen. Aber auch das weiß man nicht so genau. Es gibt so, also neben dieser Riesenkolonie, also das ist schon fast so ein Achtel der Weltpopulation, also 3 Millionen oder sowas gibt es, glaube ich, insgesamt. Und das ist so fast zirkumpolar, ja, also und dann kann man die auch in Australien, da gibt es so die nördlichsten Kolonien, auch mal sehen. Oder eben auf South Georgia, wo ja der Alex hin will, was er dann wohl da macht, sich mit den Pinguinen unterhalten. Und da sind wir beim Klang der Pinguinkolonie, denn die ist natürlich nicht ohne

0: Ja, das ist er. So richtig gefährdet ist er nicht. Außer vielleicht durch Überfischung und doch immer mehr Gäste dort in der Antarktis. Also es gibt offenbar mehr Leute mit Geld, die sich das leisten können, da mal runter zu fliegen und dann noch zu fahren. Kostet so 10.000 so Minimum Euro. Nicht Eier. Und da gibt es wohl offenbar doch schon ein bisschen viele Störungen auch und auch ein bisschen viel Fischerei. Aber naja, bislang hat er noch nicht so richtig viel zu befürchten, der Königspinguin, der Bilderbuch Schöne Vogel, der uns ein wenig in den Winter geleitet, nicht wahr? Also insofern genießen Sie den Klimawandel. Ciao. Vogel der Woche.
1: Ja, das war der Vogel der Woche von Radio Korax aus Halle. Ein sehr interessanter Beitrag, sind ja immer sehr interessant. Diese Vogelbeiträge finde ich immer sehr sympathisch. Und hier geht's auf jeden Fall gleich weiter mit Keiner von euch von Upsilon. Ganz viel Spaß mit der Musik.

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2: Ihr seid hier im Get Up auf der 102,6 und ja, Different When It's Silent von Tricky ist unsere Platte der Woche und wir stellen euch diese Woche immer mal wieder Songs aus genau diesem Album vor. Mit Different When It's Silent veröffentlicht Tricky sein 15. Studioalbum und zugleich sein erstes Album unter eigenem Namen seit 6 Jahren. Der britische Musiker bleibt dabei bei seinem unverwechselbaren Stil treu und verbindet düstere Elektronik, Hip-Hop, Blues und Rock zu einem atmosphärischen, intensiven Sound. Entstanden ist das Album zwischen Frankreich und seiner Heimatstadt Bristol. Gemeinsam mit langjährigen Weggefährten und neuen Stimmen schafft Tricky eine reduzierte, aber kraftvolle Klangwelt, die ihn einmal mehr zeigt, warum er seit über 3 Jahrzehnten zu den eigenständigsten Künstlern der britischen Musikszene zählt. Und der Track, den wir für euch heute rausgesucht haben, heißt Be Still in the Pain und er gehört auf jeden Fall zu einem der emotionalsten Momente auf dem aktuellen Album. Ganz viel Spaß damit!

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1: Ihr seid hier immer noch auf der 102,6 und wir haben noch einen spannenden Veranstaltungstipp für euch. 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
1: Willkommen bei der Plattform Radio Free FM. Es ist 16 Uhr und das bedeutet Zeit für die Plattform. Eine Stunde lang bis 17 Uhr sind wir wieder da. Mein Name ist Michael Trost und heute Nachmittag geht es um ein Kinderfest. Und zwar selbiges in Langenau, eines mit ganz langer Tradition und sehr vielen Veranstaltungen. Da werden wir eine Stunde darüber sprechen mit derjenigen, die dafür verantwortlich ist und bei der Stadt Langenau auch die Organisation, glaube ich, macht und was alles noch dazugehört, dass wir mal sprechen in der Stunde heute mit meinem Studiogast. Das ist die Claudia Engmann. Claudia, herzlich willkommen heute Nachmittag im Radio.
2: Vielen Dank.
1: Schön, dass du da bist und mir ein bisschen mehr erfahren können. Ich habe gerade so überlegt, ich glaube Langenau ist natürlich Einzugsradio, Radius von Ulm, haben wir aber schon lange irgendwie nichts irgendwie thematisch gehabt und umso schöner und besser ist, dass wir heute tatsächlich immer auch über Langenau, über eine Veranstaltung, die dort stattfindet, im Radio ein bisschen sprechen können. Bevor wir aber zu dem Event kommen und alles überhaupt, was in Langenau so los ist, wollen wir dich erstmal kennenlernen und wir machen es immer so, dass unsere Hörer erstmal mir, dich oder umgekehrt du, dich den Hörern einfach kurz vorstellst. Wir machen so eine kurze Vorstellrunde, erzähl einfach in so ein paar knappen, kurzen Sätzen was zu dir, damit die Hörer auch wissen, wer denn die Claudia Engemann ist, einfach so ein bisschen was über dich zu dir.
2: Ja, also ich bin stamme eigentlich aus dem Ruhrgebiet und bin Theater-, Film- und Fernsehwissenschaftlerin sozusagen gelernt und habe als erstes dann 6 Jahre am Theater Oberhausen gearbeitet als Dramaturgin. Danach war ich sehr lange, nämlich 15 Jahre lang, Veranstaltungsleiterin im Kulturbüro Friedrichshafen am Bodensee und bin dafür auch runtergezogen vom Ruhrgebiet an den Bodensee, was natürlich auch sehr viel schöner ist, muss man mal sagen. Und dann war ich kurz noch am Theater an

0: in Liechtenstein und seit gut 2 Jahren bin ich jetzt Kulturamtsleiterin in Langenau und das ist natürlich eine super schöne Aufgabe.
1: Ist aber natürlich von einer Großstadt, wenn ich Essen oder wenn ich jetzt da so ein Ruhrgebiet denke und dann natürlich, ja, Bodensee, okay, Friedrichshafen ist auch zumindest größer als Langenau, aber schon von der größeren, ja, von dem größeren in etwas kleinere, ja, und einen kleineren Ort, ein kleineres, ist man sagen, Veranstaltungsgebiet dann irgendwo, ne?
0: Ja, ja, das stimmt, ja. Aber ich muss sagen, dass ja diese kleinen Orte total was für sich haben und auch jetzt so kleinere Veranstaltungshäuser, weil man einfach da die Möglichkeit hat, sehr viel mehr zu gestalten als in großen Häusern.
1: Das heißt,
0: und das genieße ich sehr.
1: Das heißt, in anderen Häusern oder Veranstaltungsorten warst du sehr viel auf Mitwirkung oder Abstimmung mit anderen angewiesen, während du jetzt in Langenau relativ, wie soll man sagen, frei gestalten kannst, ohne dass dir jemand mit reinspricht oder irgendwie,
0: genau,
1: dass du ein unter vielen
0: ja,
1: bist, sondern du bist dort eben, sag mal, die Chefin, ganz einfach. Du kannst dort tun und lassen, was du willst, so,
0: so
1: ein, im Großen und Ganzen.
0: Ja, so ist es. Und
1: ja,
0: mein Vorgänger, der Eddie Köpperl, der ja leider schon verstorben ist im letzten Jahr, der hat das Kulturprogramm in Langenau wirklich eingeführt und auch fest verankert in der Region. Und der hat da was ganz Tolles aufgebaut. Und die Möglichkeiten in Langenau für Kultur sind wirklich gut.
1: Mhm. Ah ja, das heißt, es gibt dann in Langenau, ähnlich wie es in der Stadt Ulm gibt, dann auch, also gibt es, ich glaube, auch einen Bürgermeister und ohne Bürgermeister irgendeinen Kulturverantwortlichen oder Kulturbürgermeister oder Bürgermeisterin wie in der Stadt Ulm. Oder wie ist die Struktur? Ich kenne das jetzt gar nicht in Langenau, wie das im Vergleich ist. Ich kenne halt hier in Ulm, gibt es nur Bürgermeister und dann gibt es halt die Frau Mann, die für Kultur und solche Themen die Ansprechpartnerin und die verantwortlich ist. Wie ist das bei euch in Langenau?
0: Bei uns ist es so, also wir haben eine Bürgermeisterin, Frau Daria Henning, und die Verantwortliche für Kultur bin ich.
1: Ah ja, okay, aber nicht im Range eines Bürgermeisters, sondern
0: eine
1: Bürgermeisterin,
0: genau, sondern als,
1: im Sinne einer,
0: als Leiterin des Kulturbüros.
1: Ja, okay, als so eine Amtsleiterin kann man dann sagen. Das heißt, das ist dein Vorgesetzte dann, die Bürgermeisterin, nee, das heißt dann nicht Oberbürgermeisterin, klar, das ist Bürgermeisterin.
0: Genau.
1: Okay, jetzt habe ich das verstanden. Das heißt, das sind dann neben dir auch noch, gibt es dann wahrscheinlich auch noch einen Amtsleiter für Bauwesen und für Finanzen. Eben wie in Ulm auch nur eine Stufe kleiner und du bist aber auf jeden Fall die für Kultur zuständige Persönlichkeit dann in Langenau.
0: Genau.
1: Jetzt habe ich das verstanden. Gut. Und du hast aber dann bestimmt auch zahlreiche Mitarbeiter, die dann an der Stelle in den einzelnen Themenbereichen dann arbeiten und ja, ob es Theater, ob es, was weiß ich, Feste, wie das Kinderfest ist oder wie auch immer, dann gestalten und machen. Also auch verschiedene Menschen, die mit dir arbeiten, oder?
0: Also um ganz ehrlich zu sein, sind es zwei. Und eine davon ist eine Minijobberin. Also wir sind ein sehr kleiner Kreis, aber
1: ja,
0: auch das ist natürlich schön, weil man sehr eng und sehr nah und sehr direkt miteinander arbeiten kann.
1: Okay, gut. Und ihr sitzt dann irgendwo in Langenau im Rathaus oder wie muss man sich das vorstellen?
0: Nein, wir sitzen zusammen mit der Abteilung für Stadtmarketing und Tourismus in einem extra Büro an der Hauptstraße, würde ich sagen.
1: Okay, ja. Wie weit kriegt ihr eigentlich was mit, was in Ulm läuft oder andersrum? Wie weit ist jetzt so aus dem Adunnam-Kreis eine Kooperation dann auch mit eben Ulm als Großstadt irgendwie? Gibt es da überhaupt Verbindungen? Kennt man sich? Oder ist das, macht jeder doch sehr stark sein eigenes Ding? Oder hat der Adunnam-Kreis oder eben eine Stadt wie Langenau dann auch mit Ulm dann irgendwie zu tun? Ich kann es, hat da keinen Einblick, keine Ahnung. Wie ist
0: ja,
1: denn das?
0: Es gibt schon immer wieder so Schnittstellen natürlich. Also mit der VH Ulm zum Beispiel arbeiten wir ja sehr eng und sehr regelmäßig zusammen und das ist total schön. Wir hatten jetzt auch mal Kontakt für ein besonderes Projekt mit dem Jugendamt hier aus Ulm. Und dann ist es natürlich schon so, was ja auch wichtig ist, dass sich so alle Leiter der ganzen Kulturämter der Region immer mal wieder treffen in unterschiedlichen Formationen, entweder alle oder in kleineren Grüppchen. Und man sich eben austauscht, entweder um Kooperationen wirklich konkret zu machen oder wirklich um Fragestellungen miteinander zu besprechen.
1: Ja. Und in der heutigen Zeit kann ich mir vorstellen, wird ja auch das Thema mit Finanzen, wie handhabt ihr das und
0: genau,
1: wie geht es, auch sicherlich immer eine prekäre oder euch wahrscheinlich beschäftigende Angelegenheit sein. Insofern, ja. Das heißt, es gibt dann also, ja, vergleichbare Größe, was so um Ulm herum an kleineren Städten, also in kleineren, ja, wenn man so will, eben jetzt nicht in einer Großstadt wie Ulm, aber an Städten existiert, auch noch andere, die eine ähnliche Struktur haben, mit denen du dich auch austauschen kannst, die dann vielleicht ähnliche Themen, ähnliche Programme haben und ihr dann irgendwie miteinander auch einfach, wie soll ich sagen, so ein Kreis seid, wo man sich austauscht.
0: Genau, also auch einfach, dass man sich zwischendurch mal anruft zum Beispiel und Anregungen holt oder auch zum Beispiel, um zu vermeiden, dass man denselben Künstler einlädt. Das kann ja auch manchmal
1: passieren.
0: Ja, klar.
1: Nee, klar. Und insofern, ist dann ein bisschen Abstimmung gefragt, damit man nicht sich Konkurrenz macht oder nicht jeder Slay-Programm macht, sondern vielleicht ein bisschen unterschiedlich.
0: Genau.
1: Okay, ja. Du hast gesagt, du bist, glaube ich, seit 2024 jetzt in Langenau da. Das heißt, du hast dann ja 1,5 Jahre oder 2 Jahre dann bald dran. Das heißt, dein Vorgänger, hast du gesagt, der verstorben ist, ist derjenige, der ursprünglich mal die Kultur dann für Langenau dann quasi konzipiert hat oder...
0: Ja. Genau, der hat das im Grunde eingeführt mit dem Pfleghofsaal zusammen. Der Pfleghofsaal ist damals neu gebaut worden und er hat dann da die Kultur reingebracht und er hat auch schon von Anfang an federführend sozusagen das Kinderfest organisiert. Ich glaube, er war 36 Jahre lang in der Position oder sogar 39, also wirklich richtig lange.
1: Ja.
0: Genau, und da habe ich natürlich sehr von profitiert, weil in meinem ersten Jahr ich ihn einfach immer noch alles fragen konnte.
1: Ja, das heißt, es hat, was jetzt Kultur angeht und Veranstaltungen insbesondere, wir kommen ja gleich auf das Kinderfest, solche Veranstaltungen, eine lange Tradition in Langenau. Das ist nichts, was jetzt neu ist, sondern das ist etwas, was die Menschen mit Langenau verbinden und auch jährlich quasi sich darauf freuen und erwarten, dass man... Ja, dass es wieder was in der Form gibt.
0: Ja, genau. Das ist auch tatsächlich ganz spannend. Wir haben gerade nämlich so eine Umfrage auch gemacht, woher eigentlich die Zuschauer kommen. Und da haben wir gemerkt, natürlich kommen sehr viele aus Langenau, aber es kommen auch viele Zuschauerinnen und Zuschauer aus der näheren Umgebung, also aus Ulm, Neu-Ulm, Günzburg, Heidenheim und so weiter, aber auch aus Augsburg, Stuttgart, München, vom Bodensee.
1: Oh, wow.
0: Und das ist natürlich, das freut uns natürlich auch.
1: Das heißt, das ist schon eine größere Hausnummer. Die Veranstaltung ist dann schon also über die Stadtgrenzen und also schon weiter bekannt und ein bisschen was Besonderes, oder? Das Kinderfest.
0: Das Kinderfest? Aber das meinte ich jetzt gar nicht.
1: So,
0: ich meinte jetzt gerade das normale Kulturprogramm. Aber
1: das
0: natürlich,
1: Kulturprogramm.
0: Ja, genau.
1: Ja,
0: also, aber beim Kinderfest, ja, natürlich, da kommen die Leute auch von weiter weg. Und zwar deswegen, unter anderem, weil das Kinderfest so ein Fest ist, des Wiedersehens. Das ist wirklich total schön. Also es wird nicht nur viel geboten, sondern es ist vor allem auch ein Fest, wo all diejenigen Langenauer und Langenauerinnen, die nicht mehr da wohnen, wiederkommen und sich dann da wieder treffen. Und das ist wirklich richtig schön. Und die kommen natürlich auch von weiter weg. Und ansonsten denke ich aber, dass auch viele Leute von außerhalb der Stadt kommen, sozusagen. Nur das, da haben wir jetzt keine Umfrage gemacht.
1: Ja, aber es ist so eine ähnliche Tradition, wie vielleicht, also meine Mutter kommt aus Gingen an der Brenz, da wo auch die Stofftiere herkommen, die berühmten. Und da gibt es ein Kinderfest, das schon seit 100 Jahren und wie viel Tradition hat. Und da weiß ich auch, dass natürlich sich viele Menschen, die dann auch eben vielleicht nicht mehr in Gingen wohnen, zum Kinderfest dorthin gehen, auch vielleicht, wenn sie nicht mehr Kind waren, aber es eben mit ihrer Kindheit verbinden.
0: Ja.
1: Und dann trifft man sich im Jahrgang eben auch 40 Jahre später mal wieder. Das heißt, das stelle ich mir vor, wird dann ähnlich sein bei dem Kinderfest dann bei euch, oder?
0: Genau, so ist es. Das ist halt wie so ein fester Termin im Kalender, wo halt klar ist, da trifft man sich wieder. Ne?
1: Ja, bevor wir auf das Kinderfest kommen, lass mich noch mal den Pflegehof. Du hast was erwähnt.
0: Pfleghof.
1: Ich habe es irgendwo im Internet gelesen, aber dachte, da muss ich fragen, was ist das? Was ist Pfleghof? Das hört erstmal nach Pflege von irgendwas an. Was ist das?
0: Der Pfleghofsaal. Also der Pfleghofsaal ist ein Veranstaltungssaal für Kulturveranstaltungen. Dieses ganze Gelände oder das Areal wurde ursprünglich mal gebaut als Kloster, 1095. Und tatsächlich war es den Mönchen aber zu laut in Langenau. Und deswegen sind die dann weggezogen, 1125 sind die mit dem Kloster weggezogen. Und das Gebäude, was stehen geblieben ist, das war der Wirtschaftshof vom Pfleghof. Also, und da war eben der hieß halt Pfleger, eingestellt. Und der musste im Grunde die Steuern eintreiben von den Leuten. Und dieses Gebäude steht noch. Und da ist heute die Stadtbücherei drin und eben der Pfleghofsaal. Und da finden Kulturveranstaltungen statt. Und es ist ein historisches Gebäude, wirklich wunderschön. Auch mit einem sehr schönen Platz davor, also so einem Innenhof, wo wir auch öfter Open-Air-Veranstaltungen machen. Und einem Kirchturm im Hintergrund, wo ganz viele Störche leben. Wir haben ja überhaupt sehr viele Störche in Langenau.
1: Ah ja.
0: Genau.
1: Aha.
0: Und es ist allein auch optisch schon ein Spektakel.
1: Mhm. Ja, ich meine, man fährt ja ab und zu durch. Ich bin in Langenau schon lange nicht mehr gewesen, aber ich weiß, es war früher mal ein Freibad dort, das irgendwie auch recht bekannt war.
0: Das gibt's auch immer noch.
1: Das gibt's immer noch. Da bin ich ab und zu mal mit einem Freund und dessen Eltern, das ist auch schon lange her, wir sagen jetzt nicht wie lange, aber schon lange her, in Langenau bei dem Schwimmbad gewesen. Das erinnere ich mich. Das ist noch mehr in Erinnerung. Und irgendwo mit so einem Kirchturm oder irgendwas, das durchaus auch. Aber sonst tatsächlich, ich überlege gerade, man fährt höchstens mal durch, wenn man zur Autobahn fährt.
0: Oh, da müssen Sie aber unbedingt aussteigen und mal da bleiben, also ja. Weil das ist wirklich eine ganz, ganz hübsche kleine Stadt. Also es lohnt sich auf jeden Fall, da auszusteigen, sich was anzugucken. Hat sehr viel Natur, ja, Langenau, und nette Geschäfte, auch Restaurants und viel Kultur.
1: Ja, das lerne ich gerade. Sehr schön, okay, gut. Bevor wir dann gleich in Richtung Musik gehen, sag doch mal ganz kurz, wo man die erstens mal vielleicht die Stadt Langenau im Internet finden kann und auch wo man über die Veranstaltung aus dem Kulturbereich, Kulturbüro nachlesen kann, anschauen kann, auch insbesondere natürlich zu dem Kinderfest, über das wir gleich sprechen, weil dann kann man nachher ein bisschen was sehen, bei uns hören und dort mehr oder weniger zu den Audioeindrücken dessen, was wir besprechen, ein paar optische Eindrücke sammeln. Hast du die Webseiten so gerade parat?
0: Ja, die sind nicht so schwierig. Also es ist www.langenau.de, ja. Und da ist direkt auf der Startseite findet man Button zum Kinderfest. Da kann man drücken, klickt man drauf und dann findet man alles. Und zu den Kulturveranstaltungen findet man es, wenn man geht, auf www.langenau.de/Pfleghof.
1: Mhm. Okay, sehr gut. Und ja, dann kann man da auf jeden Fall ein paar Eindrücke gewinnen. Das sind dann auch ein paar Fotos, beispielsweise von früheren Kinderfesten, oder? Kann man da ein bisschen was sehen?
0: Ja, so ganz viel nicht, aber ein bisschen.
1: Okay, sehr gut. Gut, dann würde ich sagen, wir spielen mal Musik und dann sprechen über das Kinderfest. Wann ist es denn überhaupt? Das können wir vielleicht
0: schon erzählen. Oh, das startet morgen.
1: Das ist morgen.
0: Ja, morgen startet es. Von morgen bis einschließlich Sonntag.
1: Ah ja, gut. Also, dann ist es ja wirklich etwas Brandaktuelles.
0: Ja.
1: Dann spielen wir erstmal Musik. Das vorgesagt, es darf ein bisschen was Flottes sein. Wir haben ein bisschen vorgehört und dann würde ich sagen, dann spielen wir jetzt mal den Titel, den du vorher schon mal kurz reinhören konntest. Der ist, glaube ich, gerade so ein bisschen in Attraction. Helsinki heißt die Band und Escape heißt der Titel. Der lief ja auch schon an der Plattform oder auch bei Radio Free FM. Aber ich finde, er ist ganz, ja, wie soll man sagen, er macht Freude, so ein bisschen. Und deswegen passt es ganz gut zum Thema. Ihr bleibt dran. Das ist die Plattform bei Radio Free FM. Wir sind wieder da in etwas mehr als 3 Minuten.

0: Der Titel ist immer spontan aus, die Plattform natürlich noch lange nicht. Heute an der Plattform geht es unter anderem um das Kinderfest in Langenau. Das stattfindet vorm morgigen Freitag. Das ist dann der 24. bis zum Sonntag, sagtest du eben, Claudia, bis zum 26. Und mein Studiogast ist ja die mitverantwortliche Organisatorin aus dem Kulturamt in Langenau, die Claudia Engmann. Ja, wir haben schon gerade ein bisschen über Kultur in Langenau, über eure Institution und eure Aktivität gesprochen und auch die Bedeutung des Kinderfests schon ein bisschen genannt. Darüber wollen wir jetzt sprechen. Ich habe vorher angesprochen, ich weiß, in Giengen gibt es auch sowas in der Brenz. Das ist jetzt in die Richtung auch nie so furchtbar wie weiter. Ist das so ein bisschen im Umfeld, dass es so im Schwabenland überall in den Städten dann Kinderfest gibt? Oder ist das halt, ich kenne halt Giengen, wie gesagt, über meine Mutter, jetzt von dir lerne ich, dass es das in Langenau auch gibt. Ist das so ein bisschen gängig, dass es im Schwabenland solche Kinderfeste gibt? Oder
1: ja.
0: Wie ist das? Ist
1: ja, so. Also ich kenne das aus ganz vielen Städten. Also in Leipheim gibt es ja zum Beispiel auch ein Kinderfest. Ich habe gerade erzählt, ich habe lange in Friedrichshafen am Bodensee gearbeitet. Da heißt es nicht Kinderfest, sondern Seehasenfest.
0: Seehasenfest.
1: Und in Ravensburg zum Beispiel gibt es das Rutenfest. Aber es ist kommt alles aus einer ähnlichen Tradition und wird auch ähnlich gefeiert. Aber natürlich ist das Kinderfest in Langenau ganz besonders schön.
0: Okay. Und es hat eine lange Tradition.
1: Ja, genau. Also wir haben demnächst, demnächst 500-jähriges Jubiläum. Noch nicht ganz, weil es sind ehrlich gesagt 491 Jahre. Hm. Im Jahr 1535 wurde das Kinderfest nämlich als Schulertanz erstmals erwähnt. Und damals haben sich die Kinder am Tag des Festes vor der Schule versammelt und sind dann gemeinsam zur Kirche gelaufen. Und nach dem Gottesdienst, da hatten die so Birkenzweige in der Hand, die geschmückt waren, die Maien. Und von da aus sind sie zum Festplatz auf dem Burghof gelaufen, das war damals der Festplatz, und haben da getanzt. Und das war immer kurz vor Pfingsten.
0: Ah ja.
1: Und über die Jahrhunderte hat man an diesem Festplatz festgehalten, bis man im ausgehenden 19. Jahrhundert das Fest dann abwechselnd im Burghof und auf der Reute gefeiert hat. Und 1894 hat der Gemeinderat dann als dauernden Festplatz die Reute festgelegt. Und da ist es auch heute noch tatsächlich. Das ist vor der Gemeinschaftsschule oder um die Gemeinschaftsschule in Langenau herum. Mhm. Und 1952, da hat man gemerkt, dass an Pfingsten oft nicht so gutes Wetter ist. Oder man hat es wahrscheinlich schon vorher gemerkt. Auf jeden Fall hat man da das Fest dann auf den Juli verlegt. Und jetzt wird das Kinderfest immer am letzten Wochenende vor den Sommerferien gefeiert.
0: Ah ja, okay. Ja klar, das ist sinnvoll, weil danach sind die Menschen ja alle irgendwo im Urlaub oder viele. Aber andererseits von der Wetterlage, meistens ist der Juli natürlich dann der stabilere Monat als dann der Mai.
1: Ja, das stimmt. Aber ich muss auch sagen, was ich ja absolut faszinierend finde, ich bin ja keine gebürtige Langenauerin, aber dass die Langenauer wahnsinnig hart im Nehmen sind, was das Kinderfest angeht. Also im letzten Jahr zum Beispiel hatten wir am Kinderfestsonntag ein richtig heftiges Unwetter. Also mit Gewitter, Sturm, Platzregen. Und da habe ich gedacht, jetzt ist das Fest vorbei. Mhm. Aber kaum war der letzte Tropfen verschwunden, saßen eigentlich alle wieder da und haben gefeiert, als wäre gar nichts passiert. Das hat mich sehr begeistert, muss ich sagen.
0: Das heißt, die Gäste haben dem Regen getrotzt, den man dann so sagt, und sich nicht davon abbringen lassen zu feiern.
1: Genau, weil denen ist das Kinderfest so wichtig, dann feiert man einfach weiter, sobald es wieder geht.
0: Mhm. Gibt es denn Überdachung dort auch? Also in dem Fall, dass jetzt wirklich so ein Wolkenbruch runterkommt und man eigentlich fliehen müsste, um nicht nass zu werden, gibt es da einen Unterstand irgendwo oder irgendwie einen Schutz, dass man jetzt nicht ganz, wenn es denn regnen sollte,
1: das würde. Es gibt an ein paar Stellen gibt's so kleinere Zelte. Und wenn wirklich ein Unwetter kommt, also jetzt wirklich mit Gewitter, dann wird die Schule geöffnet. Also dann können sich da, und das war letztes Jahr auch so, da konnten sich dann die Besucher und Besucherinnen unterstellen.
0: Okay, so in jedem Fall ist also ein gewisser Schutz dann da. Mhm. Okay, gut. Und das sind 3 Tage. Das heißt, dann sind 3 Tage lang unterschiedliche Veranstaltungen und man hat jeden Tag ein einzelnes Tagesprogramm oder sind jeden Tag immer wieder die gleichen von vorne, also vom Vormittag bis zum Nachmittag die gleichen Veranstaltungen, die dann auch an Freitag, Samstag, Sonntag laufen, oder ist das Programm jeden Tag unterschiedlich?
1: Nee, das ist unterschiedlich. Also es ist so, dass wir morgen starten im Grunde mit dem Pfleghof-Empfang. Der ist eingeführt worden 2017 und zwar findet der auch nicht an der Reute statt, sondern im Pfleghof, wo ich gerade erzählt habe, dass es diesen wunderschönen Innenhof gibt. Und da gibt es erstmal einen Sektempfang für die Bürgerinnen und Bürger und dann hält die Bürgermeisterin eine Festrede und das Ganze wird eben musikalisch umrahmt vom Musikverein. Das findet morgen Abend statt, ab 17.30 Uhr im Pfleghof Innenhof. Und dann geht es am Samstagmorgen weiter, erstmal um 10 Uhr mit einem ökumenischen Gottesdienst in der katholischen Kirche in Langenau. Und dann kommt direkt, würde ich sagen, einer der Höhepunkte, zumindest für ganz viele Beteiligte, nämlich um 13.30 Uhr gibt es einen ganz großen Festumzug durch die Stadt. Und der wird gestaltet von den Schulen. Immer, also die Schulen bereiten sich da wirklich Wochen und Monate lang zum Teil drauf vor, überlegen sich Masken, Requisiten, zum Teil Choreografien, die sie dann vor den Zuschauerinnen und Zuschauern zeigen. Und dieser Umzug, der führt von der Freistegstraße dann bis zum Festplatz hoch.
0: Ja.
1: Und der steht immer unter einem bestimmten Motto. In diesem Jahr ist das, wir machen Geschichte lebendig, Stadterhebung 1376, weil sie damit die Stadterhebung Langenaus vor 650 Jahren aufgreifen, thematisch.
0: Das heißt, das wird immer auch thematisch ein bisschen an die Geschichte irgendwie erinnert, angeknüpft. Das heißt, das ist dann auch einfach der Bezug in die eigene Stadtvergangenheit, der da mit Schauspiel oder mit Theater, ja, mit Theater irgendwie dann immer auch gemacht wird.
1: Ja, es ist nicht immer unbedingt Geschichte. Also so die, man kann sich überlegen sozusagen, was hat vielleicht in diesem Jahr ein besonderes Gewicht in der Stadt. Mhm. Die Schulen machen da oft Vorschläge. Manchmal kommen auch von anderen Stellen Vorschläge. Man spricht das dann und überlegt, welches Thema man nimmt.
0: Mhm. Okay. Letztendlich das Entscheidende, also entscheiden, wer und nein, was und wer was aufhört, wer was macht, das machen in so einem Fall dann die Schulen oder das machst du da und macht ihr dann im Team, dass man sagt, okay, wir erinnern jetzt an 1366 oder irgendwas.
1: 76.
0: Überleg gerade. Ja, 76, ja. Das entscheiden dann, also zum Beispiel die Schulen, die dann vielleicht die Theateraufführung durchführen, machen und proben oder entscheidest du oder ihr oder miteinander oder wer macht dann letztendlich dann die Festlegung, das machen wir, das kommt ins Programm.
1: Ja, also das war jetzt, das hat so mehrere Runden gedreht. Also der Vorschlag, die Stadterhebung aufzugreifen als Motto grundsätzlich, kam von der Abteilung Stadtmarketing und Tourismus.
0: Ah, ja.
1: Und wir haben das dann weitergegeben an die Schulen und die Schulen haben dann unterschiedliche Titel sozusagen entworfen und wir haben dann in einer gemeinsamen Besprechung entschieden, welcher davon es wird, weil man ja so ein bisschen gucken muss, zum einen, welcher Titel lässt wirklich das Thema gut erkennen und zum anderen, wo lässt sich aber auch gut was zu gestalten bei diesem Umzug, dass es nicht zu abstrakt ist. Ne?
0: Ja, ja. Und man muss dann wahrscheinlich darauf achten, dass das Programm im einen Jahr nicht dem vom Vorjahr zu sehr gleicht, dass man auch ein bisschen Abwechslung reinbringt. Ne? Irgendwie, dass es nicht zu, naja, alles schon bekannt irgendwie zu.
1: Ja, aber da sind die Schulen wirklich immer ganz einfallsreich und lassen sich da immer was Tolles, Neues einfallen.
0: Aha.
1: Aber du hast gerade gefragt, wie es dann weitergeht mit dem Programm. Also das war jetzt dieser Festumzug. Und dann geht es eben weiter auf den Festplatz und da gibt es dann am Samstag und am Sonntag ein sehr großes gastronomisches Angebot mit 25 verschiedenen Ständen. Das sind zum Teil Vereine, aber hauptsächlich professionelle Gastronomiebetriebe und die bieten von Eis, Kuchen, Crepe über Salat, Nudeln und Pizza bis zu Schnitzel und Wurst, Wecken, Burger, Langos, Döner und Kartoffelspießen, eigentlich für jeden alles.
0: Mhm.
1: Dann gibt es einen großen Vergnügungspark mit verschiedenen Fahrgeschäften und Buden. Das ist meistens für die Jugendlichen besonders interessant.
0: Also so wie das Volksfest in Ulm aktuell, so eine kleinere Ausgabe, ne?
1: Genau.
0: Ja, ja. Okay.
1: Und es gibt ein großes Spielangebot für Kinder auf dem Sportplatz mit verschiedenen Aktionen und Kleinkindbereich mit Superwellenrutsche, Wasserbaustelle, Blumen- und Stempelwerkstatt und Schminkstudio. Und da haben wir ein großes Glück, dass wir mit dem Spielmobil Freiburg, denn die machen dieses Angebot schon seit vielen Jahren beim Kinderfest mit großem Engagement und ungebrochener Begeisterung und immer wieder neuen Ideen. Und die Kinder lieben dieses Angebot und nehmen das auch sehr intensiv wahr.
0: Mhm.
1: Und wir haben das im letzten Jahr zum ersten Mal an beiden Tagen angeboten. Früher war es immer nur am Samstag. Wir haben es im letzten Jahr zum ersten Mal auch am Sonntag angeboten und das machen wir in diesem Jahr auch wieder. Das heißt, dieses Spielangebot ist geöffnet am Samstag von 14 bis 18 Uhr und am Sonntag von 11 bis 15 Uhr.
0: Okay.
1: Genau. Und dann gibt es natürlich noch ein großes Musikangebot. Wir haben zwei Bühnen, einmal sozusagen vor der Schule direkt und einmal auf dem Sportplatz. Und am Samstag spielt da um 15 Uhr die Stadtkapelle und um 20 Uhr kommt dann die bekannte Partyband 87 Grad, die ist wahrscheinlich bekannt, also die sorgt auf jeden Fall immer für gute Stimmung und da kann man auch tanzen. Und auf der kleinen Bühne tritt die Schülerband auf der Gemeinschaftsschule, was mich sehr freut, dass sozusagen die Schüler selber auch Musik machen und da auftreten. Und das ist im Übrigen auch ihr erster öffentlicher Auftritt. Mhm. Und dann gibt es etwas, was in diesem Jahr auch zum ersten Mal kommt, nämlich ein professionelles Angebot für Kinder auf der Bühne. Und zwar kommt da der Tobi van Deisner um 18 Uhr. Das ist ja der Ballonkünstler, der wirklich die unglaublichsten Figuren aus Luftballons machen kann und auch mal selber durchaus im Luftballon verschwindet, wenn sich den gerade anbietet. Und das ist absolut faszinierend, nicht nur für Kinder.
0: Der verschwindet im Luftballon. Jetzt muss ich gerade denken, wie groß ist der Luftballon? Wie geht das?
1: Also da musst du vorbeikommen und gucken, wie er es macht.
0: Der Luftballon ist üblicherweise vielleicht zu 30 Zentimeter.
1: Er hat schon spezielle Ballons.
0: Ah ja, okay, okay. Das ist dann ein bisschen was Spezielleres. Okay.
1: Genau,
0: ja,
1: und ja. Abends um 21 Uhr spielt dann noch eine Reggae-Band. Dab à la Papp.
0: Wie?
1: Dab à la Papp heißen die.
0: Dab à la Papp. Ja, ist so richtig Stolperstein. Ja, okay. Das sind dann Langenauer, also so wie die Stadtkapelle und das sind das also Langenauer Bands dann, die
1: also die Stadtkapelle ist natürlich eine Langenauer Band halt. 87 Grad kommt aus Ulm. Und Dab à la Papp, die kommen aus verschiedenen Städten. Ich glaube, die meisten sind aus Augsburg. Aber es ist auch ein Langenauer Musiker dabei, nämlich der Jochen Lutsch. Alias Jo Loop, der spielt da auch mit.
0: Ah, okay. Ja, ja.
1: Genau, und am Sonntag gibt es dann nochmal Musikprogramm, dann allerdings nur auf einer Bühne.
0: Okay. Das heißt, jeden Tag ist was anderes. Muss man, wenn man kommt, also erstmal ist das Eintritt frei? Oder
1: ja.
0: Muss man, weil du gerade mich fragen, muss man für 3 Tage ein Ticket lösen oder wenn man einmal kommt, nein, ist es frei, man muss gar kein Ticket lösen.
1: Nee, also es ist tatsächlich alles kostenlos, also sowohl die Konzerte als auch diese Spielstraße. Klar, Essen und Trinken muss man natürlich zahlen, wenn man ins Fahrgeschäft fährt, muss man es auch zahlen, aber grundsätzlich der Eintritt ist frei und vor allem eben auch für die Kinder dieses große Spielangebot, das ist auch umsonst und das Zuhören bei Konzerten oder Ballonkünstler.
0: Mhm. Generell ist es also ein Familienfest, kann man sagen.
1: Ja.
0: Es ist nicht, auch wenn es Kinder heißt, nicht nur, dass man jetzt Kind sein muss und dann quasi als Erwachsener eher nicht erwünscht wäre. Nein, dem ist so nicht. Also es darf eigentlich von jung bis alt jeder kommen. Habe ich das so richtig verstanden?
1: Genau, also absolut. Und es ist auch für jeden wirklich was dabei. Das ist halt wirklich das Schöne am Kinderfest, finde ich, dass die Kinder freuen sich total auf diese Spielstraßen, das Spielangebot oder auch es gibt noch einen Luftballon-Wettbewerb, der ist auch sehr beliebt. Und die Jugendlichen, die gehen eben viel dann in den Vergnügungspark oder abends eben zum Tanzen an die Bühne bei 87 Grad. Und die Erwachsenen, das habe ich ja vorhin schon erzählt, für die ist das so ein Begegnungsfest, einfach für soziale Kontakte sich wieder zu treffen. Einfach ein fester Ort, um sich zu begegnen.
0: Klar.
1: Und das ist toll.
0: Gut, damit ist angespielt mal tolle Musik. Ich habe gerade überlegt, weil du vorher gesagt hast, was hast du denn so? Ich könnte mir vorstellen, dass der Titel von Sidewalk and Skeletons, der heißt Goth, der ist momentan öfter mal aus Social Media zu hören, dass der dir ein bisschen gefällt, der ist aktuell, den spielen wir jetzt und sind gleich wieder da. Ihr bleibt dran bei der Plattform, bei Radio Free FM. Gleich sind wir wieder zurück.

0: 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Wir haben noch ganz viel Spannendes zu erzählen über natürlich das Langenauer Kinderfest mit meinem Studiogast. Und wir sagen nochmal, wer ist denn da heute?
1: Claudia Engemann.
0: Und wir haben schon gerade ein bisschen über den Festplatz und die Veranstaltung, den Ort gesprochen. Da hast du gesagt, Mensch, da habe ich noch ein paar Sachen vergessen. Claudia, dann wollen wir natürlich gerne nochmal, ich glaube, es geht um den Festplatz und was dort wo, wie genau zu finden ist, einfach noch mal kurz konkretisieren.
1: Genau, also sozusagen neben den großen Sachen, die ich gerade schon genannt habe, also eben Gastronomie, Musikangebot, die Spielstraße und den Vergnügungspark, gibt es noch ein paar Angebote, die wirklich auch sehr nett sind. Und zwar gibt es eben, die Gasversorgung macht einen Luftballonwettbewerb, der immer sehr beliebt ist. Und das Deutsche Rote Kreuz hat auf dem Festgelände eine Losbude, wo man sein Glück versuchen kann. Und in diesem Jahr eröffnet zum ersten Mal die Bürgermeisterin Daria Henning die Spielstraße, also dieses Spielangebot für Kinder auf dem Sportplatz, und zwar am Samstag um 14.15 Uhr. Und jedes Kind, das da mitmacht, bekommt auch noch eine kleine Überraschung. Das könnte man vielleicht auch noch dazu sagen.
0: Ja.
1: Und zum ersten Mal, das ist jetzt nicht so spektakulär, aber vielleicht nicht uninteressant, weil es nämlich am Wochenende wieder recht warm werden soll. Zum ersten Mal haben wir in diesem Jahr, und zwar im Bereich der Spielstraße, des Spielangebots, eine Trinkwasserstation, wo man sich, sofern man denn einen Becher oder eine Flasche dabei hat, einfach kostenlos Wasser abfüllen kann.
0: Das heißt, bei extremen Hitzesituationen besteht auf jeden Fall die Chance, dass man Wasser und irgendwas bekommt und dort sich dann entsprechend auch abkühlen
1: genau.
0: kann.
1: Genau, also selbst wenn es regnet, hat man die Chance.
0: So, ja. Sag mal, aber, es ist natürlich gerade bei Hitze ganz enorm wichtig, das weiß ich auch bei anderen Großveranstaltungen, die es gibt, dass dort jetzt immer für die Menschen halt Wasser zur Verfügung gestellt wird, kostenlos, damit man da nicht überhitzt.
1: Okay. Ja. Und das haben wir ja gemerkt schon dieses Jahr, da gab es ja einfach schon auch sehr, sehr heiße Tage und deswegen haben wir das da direkt in die Wege geleitet, dass es beim Kinderfest dann auch vor Ort ist, das Wasser.
0: Habt ihr mal geguckt, wie ist denn die Wetterprognose überhaupt?
1: Gut.
0: Sie ist gut.
1: Ja, sie ist gut, genau. Ja. Also letztes Jahr war es tatsächlich schwierig. Ja, da haben viele Feste drumherum abgesagt, weil die Prognose ganz schlecht war. Es ging dann, wir hatten einmal dieses heftige Unwetter, aber ansonsten war es eigentlich okay. Aber für dieses Wochenende ist es tatsächlich gut gemeldet. Morgen so ähnlich wie heute und am Samstag ein bisschen wärmer und am Sonntagabend eventuell ein bisschen Regen, aber bis dahin schön und Sonntagabend hört es ja auch schon auf.
0: Mhm. Ja, also sollte an der Stelle optimal passen.
1: Genau.
0: Denn zu heiß ist ja auch nichts. Ich meine, gerade Temperatur wie heute ist ja eigentlich ganz angenehm, wenn man im Freien sitzt und dann sitzen kann ohne gleich einen Sonnenbrand oder beziehungsweise gleich einfach zu sehr einfach aufzuheizen, dann ist es ja dann auch ganz angenehm. Also insofern beste Perspektiven, was das Wetter angeht. Jetzt liegt es quasi dann nur an den Teilnehmern, dass alles gut läuft und alles dann entsprechend geplant auch läuft. Nebenbei, wie lange vorher plant ihr eigentlich? Also wenn du jetzt weißt, dass der Termin die Woche vor den Sommerferien stattfindet, dass es dann im Prinzip wahrscheinlich voraus oder länger eigentlich klar ist, wann ist. Wie lange vorher müsst ihr denn mit Planen eigentlich beginnen?
1: Also wir fangen schon eigentlich direkt nach dem Kinderfest im Grunde mit dem nächsten Kinderfest wieder an. Also einfach so viele organisatorische Sachen, die man halt einfach im Vorfeld klären muss. Sowas wie Zelte anmieten, die Bühnen mieten und so weiter halt. Also da muss man dann natürlich schon mit anfangen. Und das Programm, da fangen wir dann eigentlich so mal im Herbst oder im im Herbst fangen wir damit auch an, ja.
0: Das heißt, das ist schon ein großer Teil, also das beschäftigt dich in der Woche schon einige Stunden. Also es ist schon ein großer Teil deiner Arbeit, das in der Form auf die Beine zu stellen.
1: Ja, wobei mir ganz wichtig ist, dass so ein großes Fest tatsächlich auch ein Gemeinschaftswerk ist.
0: Ja.
1: Also da muss ich sagen, okay, vielleicht laufen die Fäden bei mir zusammen, aber es sind ganz, ganz viele andere Ämter und Personen und Menschen beteiligt und anders würde es auch gar nicht funktionieren. Also sagen wir mal, angefangen vom Sicherheitskonzept, was im Laufe der Jahre immer wichtiger geworden ist, immer mehr an Bedeutung gewonnen hat und wo man sich im Vorfeld dann natürlich zusammensetzt mit Ordnungsamt, mit Bauhof, natürlich mit den Rettungskräften, Polizei, Feuerwehr, Deutsches Rotes Kreuz, um das alles abzusprechen, das ist ganz wichtig. Und dann in der konkreten Umsetzung ist ganz stark der Bauhof beschäftigt, weil die einfach von dem Stellen der Parkverbotsschilder, über das Aufstellen der Bauzäune bis zum Hängen von Lichterketten und Wimpeln da wirklich alles machen und wahnsinnig viel zu tun haben. Und auch Abteilungen zum Beispiel wie die Stadtgärtnerei, die gucken, dass der Platz schön aussieht, dass die Bäume alle geschnitten sind, dass keine Äste beim Fest runterfallen. Und die Wasserversorgung, die guckt, dass überall das Trinkwasser in Ordnung ist und so weiter. Und natürlich die Absprachen mit den Schulen sind auch wichtig. Da werden Gespräche geführt. Das heißt, es ist wirklich ein Fest, was von ganz, ganz vielen Personen gestemmt wird.
0: Mhm. Ja, ja. Wie viele sind denn da jetzt, sagen wir mal, von denen, die das irgendwie, also jetzt zum Beispiel als Rettungskräfte angesprochen, wahrscheinlich Feuerwehr, die Polizei irgendwie, da müssen ja ganz viele Leute auch dann irgendwie abgestellt sein. Oder ja. Wie viele, sagen wir mal, sind denn jetzt da als so Enabler, Ermöglicher da dann mit dabei? Also reden wir schon von 100 Leuten wahrscheinlich da, oder? Die quasi für die Durchführung sorgen, die quasi im Sinne der Veranstaltung sicherstellen, dass alles gut geht. Also das sind wahrscheinlich schon an die 100 Leute, oder wie viele sind?
1: Ja, 100 weiß ich jetzt nicht, aber ich schätze mal, vielleicht 50 bis 60, so ja, genau.
0: Mhm. Ja, ja, okay. Ja, ich denke, wir sind vielleicht zu groß, wenn ich an Ulm denke, aber gut.
1: Also auf jeden aber Fall. Aber es sind auf jeden Fall sehr viele. Und da sind natürlich auch so Personen noch nicht dabei, wie zum Beispiel natürlich die Kolleginnen und Kollegen von Stadtmarketing und Tourismus, die ja in der Werbung dann halt viel machen. Also wenn man alle nimmt, dann hast du wahrscheinlich recht mit den 100, ja, ne, ja, die das möglich machen, ja.
0: Und wie viele Zuschauer oder Gäste habt ihr so erfahrungsgemäß? Also wie viele Menschen kommen da zu der Veranstaltung über die 3 Tage? Gibt es da so einen Erfahrungswert, den ihr habt?
1: Ja, also jetzt bei dem Empfang sind es nicht ganz so viele, da passen so ungefähr 500 Leute rein in den Pfleghof morgen beim Kinderfestempfang. Aber jetzt bei dem Fest am Samstag und Sonntag, da sind schon immer so um die 5000 Besucherinnen und Besucher da.
0: Aha.
1: Also jeweils.
0: Ja, ja. Mhm. Ja, 5000 ist, glaube ich, schon, wie groß ist Langenau von den Einwohnerzahlen? 16.000, ja, okay. In Relation, wenn man davon ausgeht, dass das jetzt überwiegend Langenauer sind und die anderen, die dazukommen, auch Wurzeln vielleicht in Langenau haben, scheint mir die Zahl schon sehr, sehr annehmbar. Ne?
1: Ja, das wär, absolut.
0: Wär, ich meine, rein rechnerisch ist es ja ungefähr ein bisschen, ja, ungefähr ein Drittel, die dann der Bevölkerung teilnehmen würden. Und das ist dann natürlich, ich meine, ja, die Ferienzeit ist noch nicht, aber ja, trotzdem dann schon ein sehr, sehr hoher Wert, das muss man sagen.
1: Ja.
0: Aha. Ja, gut. Lass uns mal ganz kurz noch, wir haben einen Punkt vorher schon angesprochen, es gibt auch einen großen Umzug. Bei Umzügen denke ich mir so ein bisschen an Faschingsumzug, das ist es aber nicht. Was genau letztendlich, wer läuft damit? Ich vermute mal Musik und wahrscheinlich irgendwelche sonstigen Attraktionen. Erzähl mal noch ein klein bisschen zu dem Umzug, genau, was man da erwarten darf.
1: Also das sind die Langenauer Schulen, die sich da alle beteiligen bis einschließlich zur 6. Klasse. Und da überlegt sich jede Klasse selber sozusagen ein Thema, was sie zu diesem Motto gestalten möchten. Also die basteln dann, wie gesagt, Kostüme und Requisiten und überlegen sich manchmal noch, wie sie laufen oder was sie Besonderes machen bei diesem Umzug. Manchmal in diesem Jahr auch laufen auch noch Abschlussklassen mit von den Schulen, die das gerne noch mal machen möchten, so ein bisschen aus nostalgischen Gründen, weil sie früher mal mitgelaufen sind. Und in diesem Jahr laufen auch noch die älteren Kindergartenkinder mit zum ersten Mal. Und es gibt, was ich auch sehr schön finde, eine freie Gruppe. Das sind nämlich Kinder, die auf keine Langenauer Schule gehen, aber in Langenau wohnen und auch gerne mitlaufen möchten. Die laufen also auch mit. Und dann gibt es, wie du gerade schon gesagt hast, auch verschiedene Musikkapellen natürlich, die mitlaufen und das Ganze musikalisch untermalen. Und ganz vorneweg läuft auch die Bürgermeisterin mit den Gemeinderäten. Mhm. Genau. Und der Reit- und Fahrverein mit ein paar Pferden ist auch noch dabei.
0: Ah ja, ja, das muss irgendwie dazu. Zu so einer, sagen wir, auch historischen Veranstaltung muss irgendein Pferd oder muss irgendwas mit einem irgendeinem tollen geschmückten Wagen ja irgendwie auch mit. Das hätte ich auch so mir vorgestellt. Ja, ja. Dieser Umzug ist dann, wie lange läuft der? Oder wie lange bist du vom Start bis zum Ende? Reden wir von 2 Stunden oder?
1: Nein. So groß ist es
0: nicht. Ich bin ja ein bisschen Ulmer Dimensionen dabei.
1: Also ich sag mal so, es dauert höchstens eine Dreiviertelstunde ungefähr, genau.
0: Ja.
1: Und man läuft eben von der Freistegstraße bis zum Reuteplatz und bis dann alle da sind, ist ungefähr eine Dreiviertelstunde. Das heißt, ab 14:15 geht es dann eben auf dem Festplatz los.
0: Ja.
1: Und da ist es auch so, ich habe vorhin schon mal ganz kurz erwähnt, dass die Langenauer sehr hart im Nehmen sind, was das Kinderfest angeht. Und das gilt tatsächlich für die Kinder beim Umzug auch. weil ich da gehört habe, dass es tatsächlich schon häufiger geregnet hat beim Kinderfestumzug. Das wird dieses Jahr nicht passieren, da ist das Wetter super gemeldet. Aber ich habe zum Beispiel so eine Geschichte gehört von einer Kollegin, die selber mitgelaufen ist. Und die hatten mit ihrer Klasse so große Blumen gemacht aus rotem Pappmaché. Und die Kinder selber hatten alle weiße T-Shirts an und dann hat es geregnet und dann hatten die alle danach gebartigte T-Shirts. Mhm. Und sowas kam eben schon häufiger vor, dass es im Festumzug geregnet hat. Aber wie gesagt, das wird dieses Jahr nicht passieren, da wird strahlender Sonnenschein sein.
0: Mhm. Ja. Wie sieht man, trifft man dich an? Läufst du im Zug irgendwie auch mit? Bist du irgendwie bei irgendwelchen Veranstaltungen quasi mit als Kinderbetreuer? Oder hast du dann Ruhe nach dem Motto, du hast jetzt ein Jahr vorbereitet und du hast dann keine Aufgabe, du darfst einfach dich zurücklehnen? Wie ist das bei dir?
1: Naja, also tatsächlich, da ich ja die Hauptverantwortliche versuche ich halt einfach möglichst überall zu sein und überall mal vorbeizugucken. Und beim Festumzug zum Beispiel laufe ich nebenher und gucke, wie es läuft. Und oben auf dem Festplatz versuche ich mir natürlich nach Möglichkeit alles anzugucken und an den an einigen wichtigen Punkten dann halt eben auch da zu sein, wenn irgendwas losgeht, oder moderiere auch zum Teil die Bands an und so weiter.
0: Mhm. Ah ja, ja, okay. Also insofern hast du auch dort zu tun und man trifft dich, man kann auch an der Stelle mit dir sprechen, wenn man dich
1: aber
0: treffen
1: möchte.
0: Aber unbedingt,
1: da freue ich mich.
0: Genau, wenn man heute zuhört und sagt, da möchte ich doch die Claudia mal in live und in Farbe sehen, dann trifft man dich auf dem Fest
1: auf jeden Fall.
0: Sehr gut. Okay, ich würde sagen, live in Farbe zwar nicht, aber zumindest auf dem Ohr haben wir gleich nochmal Musik. Da haben wir vorhin ein bisschen reingehört vor der Sendung, hast gesagt, Mobi, ja, klingt doch gut. Dann werden wir das jetzt machen, den als dritten Titel zu spielen. Moby mit Where You End, ja, den spielen wir, sind gleich wieder zurück und dann sind wir nochmal auf der letzten sozusagen Runde hier an der Plattform zum Thema Kinderfest, aber wir haben noch ein bisschen was. Bleibt dran, gleich geht's weiter. Jetzt erstmal Moby.

0: 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Heute Nachmittag geht es nah und wir sprechen heute um was Thema, sagt nochmal Claudia?
1: Das Kinderfest in Langenau.
0: Genau, mit meinem Studiogast und das ist?
1: Claudia Engemann.
0: Und wir haben schon gerade eine ganze Menge erfahren und wollten noch ein klein bisschen was zu einem Motto sagen, bevor wir auch noch auf Langenau insgesamt, beziehungsweise andere Veranstaltungen und Langenau Kultur ein bisschen gucken, aber ein Motto habe ich gelernt, gibt es, Claudia.
1: Genau, ich habe es gerade schon kurz erwähnt. Das ist der Motto vom diesjährigen Kinderfestumzug, ist Wir machen Geschichte lebendig, Stadterhebung 1376. Und damit greift der Umzug thematisch die Stadterhebung Langenaus vor 650 Jahren auf. Es mag etwas merkwürdig erscheinen, denn 2003 hat man schon mal das 1000-jährige Jubiläum gefeiert, aber das liegt daran, dass eben vor 1000 Jahren, also 1003, wurde sozusagen die Stadt Langenau das erste Mal urkundlich erwähnt. Das hat man 2003 dann gefeiert und in diesem Jahr feiert man das 650-jährige Jubiläum der Stadterhebung, die allerdings erstmal nicht so lange gedauert
0: Erhebung hat. Erhebung heißt, dann ist es zur Stadt erklärt worden. Vorher war es ein Dorf, mehr oder weniger.
1: Genau.
0: Das ist der Begriff. Ja.
1: Genau, ist zur Stadt erklärt worden.
0: Ja.
1: Allerdings ist es ein Jahr später auch schon wieder an Ulm gefallen. Hat also nicht so lange gedauert. Mhm. Aber es ist natürlich trotzdem sehr erwähnenswert und ein besonderes Datum. Und tatsächlich feiert Langenau in diesem Jahr auch direkt mehrere Jubiläen. Also das ist einmal die Stadterhebung, dann gibt es aber auch die 100-jährige Ehrenbürgerschaft von Robert Bosch in Ahlbeck.
0: Ah, ja.
1: Das ist der Begründer der heutigen Robert Bosch GmbH eben. Und auch den 150. Geburtstag von Gottlob Honnold. Der war leitender Ingenieur bei Robert Bosch und auch maßgeblich an größeren Erfindungen beteiligt. Also der ist ja auch sehr bekannt. Und zu diesem Anlass sind auch 2026 in Langenau einige spezielle Veranstaltungen geplant, also unter anderem eine Stadtführung unter dem Titel Damals und Heute. Es gibt einen Filmabend, einen Festvortrag über Robert Bosch, eine Oldtimer-Ausstellung ist geplant und auch ein Konzert.
0: Genau. Oldtimer-Ausstellung, ja.
1: Also es lohnt sich also auch auf jeden Fall außerhalb des Kinderfestes einen Besuch in Langenau, also unbedingt mal aussteigen. Es ist wirklich eine sehr hübsche, idyllische kleine Stadt, also mit viel Natur. Der Fluss Nau fließt ja durch Langenau. Es gibt Parkanlagen mit alten Mühlrädern, Spielplätzen und Kneipanlagen zum Teil. In Langenau gibt es zwei Naturschutzgebiete und, ich habe es gerade schon erwähnt, wahnsinnig viele Störche. Und wir haben nette Geschäfte, Cafés und Restaurants natürlich und für eine Stadt dieser Größe ungewöhnlich viel Kultur. Und da ist es so, dass wirklich so neben diversen Vereinen, die unheimlich viel machen und auch ein Kulturangebot auf die Beine stellen, was sich wirklich sehen lassen kann, und auch anderen Institutionen der Stadt, zum Beispiel die Buchhandlung Mahr, die sehr engagiert ist, die Stadtbücherei, die VH Ulm, die machen alle ein sehr großes Kulturprogramm. Und wir, das Kulturbüro, wir machen halt das regelmäßige Kulturangebot der Stadt sozusagen vor allem im Pfleghofsaal, aber auch im Zehnstadel oder auch mal an anderen Orten, in den Kirchen zum Beispiel oder Open Air. Und da ist jetzt gerade das neue Halbjahresprogramm rausgekommen. Das möchte ich ganz kurz noch erwähnen.
0: Ja, du hast es auch dabei. Jawohl, ich sehe es.
1: Genau, denn darauf sind wir auch sehr stolz. Es kommen Größen wie zum Beispiel der Kabarettist Frank Lüdecke, die britische A Cappella-Band The Magnets, die renommierte Irish Folk-Gruppe Flug, und die Schauspielerin Christine Urspruch, die ist ja vor allem bekannt als Alberich, genau, aus dem Münsteraner Tatort, oder Michaela May.
0: Ja.
1: Aber es kommen auch viele Künstlerinnen und Künstler, die noch keinen großen Namen haben und aber trotzdem fantastisch sind. Also zum Beispiel freue ich mich sehr auf das Konzert mit Michael Rettig und Clovy Michon. Piano und Cello ist das. Und die beiden spielen ein wohltuend langsames Konzert mit wunderschöner Musik, unter anderem von Erik Satie und Arvo Pärt. Oder ich freue mich auf den Kabarettisten Matthias Brodovi, der tritt bei uns am Silvesterabend auf. Und den konnte ich in diesem Jahr bei der Kulturbörse in Freiburg erleben. Da war er eigentlich gar nicht als Künstler engagiert, sondern als Moderator. Und dann ist aber die Technik komplett ausgefallen in diesem Saal. Mhm. Die Künstler, die er anmoderiert hatte, konnten nicht auftreten.
0: Ja.
1: Und er musste die Situation irgendwie retten, ohne Mikrofon, ohne dass er einen Text hatte oder sonst irgendwas. Und das war wirklich das Witzigste, was ich auf dieser ganzen Kulturbörse in diesem Jahr gesehen habe.
0: Okay, na, ich sehe schon, es ist einiges geboten, was man vielleicht erwähnen sollte. Langenau ist auch von Sport, Vereinen Sport bekannt.
1: Ja, weißt du, das stimmt.
0: Unterwasser-Rugby, habe ich gerade gedacht. Da gibt es nämlich, ja, ihr habt nämlich einen Verein, Langenau, und mein Arbeitskollege Simon Bunz ist dort derjenige, der das, glaube ich, mal managt, leitet. Und da habt ihr auch eine Weltmeisterin dabei, die war auch schon mal bei mir in der Sendung. Ich habe noch gerade einen Namen vergessen, aber Unterwasser-Rugby ist ein... Handball weiß ich nicht, du sagst Handball.
1: Das weiß ich leider nicht, aber genau. Ja, und natürlich die, die Jellicles, also es sind Turnerinnen, genau. Die sind auch sehr bekannt tatsächlich und waren auch gerade auf großen Meisterschaften und haben auch gewonnen. Ja, also sportlich, Langenau ist auch sehr sportlich, das ist richtig.
0: Ja, und ich weiß, es gab auch mal bei euch so ein Einradfahrer-Team, vier Mädels, die auch, eine davon war mal Praktikantin bei uns im Radio, die auch aus Langenau kam, die bei der Weltmeisterschaft auf Einradradfahren dabei waren. Also insofern ist einiges bei euch geboten, das sehe ich schon.
1: Ja, genau.
0: Ja. Mhm. Aha, gut. Für alle diejenigen, die dann zum Kinderfest kommen, ein wichtiger Punkt ist immer, wie kommt man hin, parken, gibt es irgendwie öffentlichen Personennahverkehr, gibt da vielleicht noch einen kurzen Hinweis oder wie ist es, wenn man morgen anreist, jetzt hören wir, ich habe dir vorher noch nicht verraten, wie viele Zuhörer das sind, aber es sind zahlreiche, das nachher sehr verrate ich dir. Wenn jetzt ein paar Ulmer kommen, die wollen irgendwo parken, wie schaut es aus mit Parkplätzen, wo parken wir oder soll man gleich ÖPNV kommen oder wie? Was würdest du denen empfehlen?
1: Also das Beste ist natürlich tatsächlich einfach mit dem Zug zu kommen, wobei dann hat man noch ein Stück zu laufen zum Reute-Festplatz. Ich sag mal in Langenau, die Wege sind alle nicht so groß. Mhm. Also es gibt einige größere Parkplätze, also im Burghof zum Beispiel, am Bahnhof, okay, aber dann könnte man auch direkt mit dem Zug kommen und in vielen Anwohnerstraßen, wo man eigentlich immer noch was findet. Mhm. An der Stadthalle, das ist wahrscheinlich der Platz, der am nächsten dran ist zum Festplatz, wo man dann noch laufen kann.
0: Okay, und dann muss man halt ein bisschen vor da sein wahrscheinlich, damit man da einen Parkplatz findet. Also wird dann schon wahrscheinlich ein Andrang sein, wenn man dann zum Zeitpunkt...

0: auf jeden Fall für Kinder, von ab wie vielen Jahren ungefähr was dabei? Oder?
1: Es gibt ja einen Kleinkindbereich schon, also die können kommen, sobald sie laufen können.
0: Okay, gut. Ich lese, ich weiß nicht, ob stimmt, hier steht irgendwas, es wird angeboten, Sackhüpfen, Eierlauf, Tauziehen, Geschicklichkeitsspiele, Staffelläufe und sonstige Mannschaftswettbewerbe, stand hier geschrieben. Stimmt das so, was da steht?
1: Nein. Also ich glaube, das ist wahrscheinlich die Beschreibung aus einem früheren Jahr, die da irgendwie reingerutscht ist. Ja. Sondern es gibt wirklich in jedem Jahr immer wieder ein anderes Angebot. Und das Spielmobil aus Freiburg, die überlegen sich da immer wieder was Neues. Und diese Sachen sind aber jetzt nicht dabei. Also es gibt eine Wasserbaustelle zum Beispiel, es gibt eine Riesenwellenrutsche, es gibt eine Stempel- und eine Blumenwerkstatt, Schminkstudio, genau. Mhm. Und einiges mehr.
0: Sehr gut, ja, da ist ja schon einiges geboten dann. Sehr gut. Und gibt es noch einen Punkt, den du noch, wir haben noch so ein paar, 20 Sekunden, den du noch irgendwie zu lange genau noch, der dir wichtig ist, den du noch sagen möchtest oder jemanden grüßen möchtest, irgendeinen wichtigen Punkt?
1: Nein, ich möchte vor allem alle auffordern, nach Langenau zu kommen. Also jetzt sowohl am Kinderfest, dass man sich da begegnet und dass die Leute dieses Fest einfach mal kennenlernen und danach auch gerne einfach immer in die Stadt kommen, um sie sich einfach mal anzusehen, die Zeit zu genießen dort und Kultur zu erleben.
0: Genau, das Wort Zeit ist es tatsächlich schon wieder, Claudia, wir sind mit der Plattform schon wieder durchgesagt. Ja, ganz herzlichen Dank, dass du da warst und über Kinderfesten, über Langenau ganz viel Spannendes in dieser Stunde erfahren haben. Mein Name ist Michael Trost, heute Nachmittag gewesen in der Plattform. Mein Studiogast war, du sagst Namen nochmal heute.
1: Claudia Engemann.
0: Genau, wir sagen gemeinsam Tschüss, schönen Nachmittag noch, auf bald und Plattform morgen wieder. Ah, nee, morgen nicht, aber am Montag. Tschüss, bis bald.
1: Tschüss.
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Herzlich willkommen, meine lieben Hörer. Mein Name ist Stefan Cesina und ihr hört eine neue Ausgabe von Soundscapes auf 102,6 Free FM. Wir erzählen hier in der Sendung anhand selber aufgenommener Klangkulissen, Geschichten übers Reisen und den Spaß daran. Heute führt uns unsere akustische Weltreise ins Médoc. Das Médoc ist der Teil von Frankreich, wo der Bordeaux-Wein herkommt. Und zwar ist das eine Halbinsel oberhalb von Bordeaux. Diese wird gebildet, also

0: begrenzt westlich vom Atlantik und östlich von der Gironde, einem dort schon sehr mächtig gewordenen Fluss, der dann auch bald ins Meer mündet. Das Médoc besteht im westlichen Teil aus Dünen und deutschen Bunkern, die da mal jemand hat stehen lassen. Kriegt man auch schon wieder weg, die Dinger. Werden jetzt eher als Graffiti-Flächen benutzt. Auch recht spannend eigentlich, wie eine Kriegswaffe zur Kunstgalerie wird, kann man schon fast sagen. Ja, genau. Und der östliche Teil des Médoc ist Schwemmland. Dort hat man viel entwässert in den letzten Dekaden und hat dort einen für Weinanbau sehr geeigneten Boden geschaffen. Dort wird das ganze Land durchzogen von Kanälen. Es erinnert teilweise schon ein bisschen an Venedig, vor allem innerorts. Und ansonsten wächst eigentlich überall Wein, wenn nicht gerade auch mal eine Kuhweide dazwischen ist. Das findet man da so vor. Die Gegend ist schon sehr, sehr lang besiedelt. Also schon in keltischer Zeit gab es da Siedlungen. Man hat da auch, glaube ich, schon Wein verschifft. Es gibt dort auch in Sulac eine Kirche, die mal einige hundert Jahre komplett unter Sand verschwunden war und dann bei einem größeren Sturm wieder zum Vorschein kam, kann man mittlerweile auch wieder besichtigen, auch ein Weltkulturerbe. Und man kann da ganz toll surfen, also auf dem Atlantik, aber auch auf der Gironde. Die Gironde ist eine der wenigen Flüsse in Europa, wo es eine Flusswelle gibt, und zwar eine Gezeitenwelle, nicht eine stehende Welle, wie jetzt beispielsweise in München, nein, eine Flusswelle, die einmal im Monat etwas größer wird durch eine Mondkonstellation und dann vom Meer aus in den Fluss hineindrückt. Man kann die auch surfen, ist ein riesen Event. Da tummeln sich dann einige hundert Leute am Flussufer, hauptsächlich mit diesen großen Surfbrettern, SUPs genannt. Mit denen hat man natürlich bessere Chancen, denn so groß ist die Welle dann auch wieder nicht. Leider gibt es von der Flusswellensurferei jetzt keine Soundscapes. Ich habe da auch tatsächlich selber mal mitgemacht. War auch wirklich spannend. Ich muss zugeben, ich habe sie nicht erwischt und ich war nicht der Einzige. Gehört natürlich auch ein bisschen Glück dazu und man hat bestimmt Vorteile, wenn man es schon mal gemacht hat. Dafür sind wir natürlich dann auch erstmal 2 Stunden gefahren, haben 2 Stunden gewartet, sind 1 Stunde über diesen Fluss rüber gepaddelt und so weiter und so fort. Und dafür sie dann nicht zu kriegen, war natürlich etwas schade. Ich habe es dann voriges Jahr auch tatsächlich nicht nochmal probiert. Die Welle war aber zu diesem Zeitpunkt auch nicht so groß angesagt wie das Jahr davor. Ja, das Médoc ist ein wunderschönes Gebiet, das man auch dann vor allem gerne mal durchfährt, wenn das Wetter dann langsam Richtung Herbst sich neigt. Und das habe ich auch getan und habe da bei der Fahrt durchs Médoc ist mir aufgefallen, oh, ich würde das jetzt gerne irgendwie festhalten, aber Fotos allein haben es nicht gebracht. Und da dachte ich, ich mache mal ein akustisches Gemälde.
1: Akustisches Gemälde Nummer 1. Médoc 2016, 21. Oktober. Es ist jetzt fast 1 Uhr mittags. Der Himmel ist unheimlich blau, die Sonne strahlt, die Luft ist frisch. Wir haben 13 Grad, zeigt zumindest mein Auto hier an. Und die Farben leuchten. Einige Bäume sind schon etwas bunt. Auch einige Blätter des Weins, der hier wächst. Die Trauben sind bei den meisten Reben schon abgeerntet. Ich fahre durch viele kleine Dörfer, alte Häuser, Natursteinmauern, von denen der Putz abgebröckelt ist. Vereinzelte Menschen, es ist unheimlich. leer hier. Palmen wachsen in manchen Vorgärten. Ich fahre und fahre. Mein Ziel ist, an der Gironde entlang zu fahren. Eine alte Kirche zur Linken. Ich fahre weiter. Ein weiß gestrichener, aber durchgerosteter Zaun. Eine alte Wasserpumpe. Ich fahre und fahre. Wilder Wein, dessen Blätter schon rot geworden sind, wächst zur Linken. Ich bin mit Doc.
0: Ja, ein Gemälde, das man hören kann. Ich bin dann tatsächlich zu der erwähnten Kirche zurückgefahren, da ich ja, während ich das aufgenommen habe, nicht anhalten konnte, eine romanische Kirche mit wunderbaren Steinskulpturen in der Außenseite. Da gibt es auch Fotos. Ja, man kann da wirklich was finden. Es ist sehr, sehr historischer Boden. Und umso näher man sich Bordeaux nähert, desto größer werden auch diese Weingüter. Also da gibt es diese wirklich berühmten großen Weine, wo dann eine Flasche schon allein unbezahlbar ist. Aber es gibt auch sehr kleine Chateaus. Ich dachte ja immer, Chateau bedeutet Schloss, aber ein Chateau ist auch einfach ein Ort, wo man Wein verkauft. Also ich könnte im Médoc eine Garage Chateau nennen, wenn ich da meinen Wein verkaufen würde. Glaube ich zumindest. Sah zumindest so aus beim Vorbeifahren. Es gibt dann auch kleine Häfen in diesen doch oft sehr winzigen Siedlungen, die dann immer mit kleinen Kanälen zur Gironde münden, wo früher auch viel gefischt wurde. Heute wird eben nicht mehr so viel gefischt, denn es gibt nicht mehr viel zu fischen, wie auch an anderen Ecken. Man findet, also ich mache das sehr gerne, ich lasse mich treiben, gerade über Land zu fahren, macht natürlich auch übrigens im Schwäbischen sehr viel Spaß, aber im Médoc eben auch. Und da habe ich einen wunderschönen kleinen Friedhof gefunden, malerisch, teilweise etwas verfallen, und da hat mich die Friedhofstür, sehr inspiriert, da auch ein Soundscape von aufzunehmen. Und das werdet ihr jetzt auch hören.
2: Das war gerade eine Friedhofstür im Old Médoc.
0: DHDRN22LD. Gerade Besuch von einem lieben Kollegen. Der Raffa hat gerade nachgeguckt, wie unser Mischpult heißt. Ja, und was wir vorher gehört haben, war eine Friedhofstür im Médoc. Nun zurück von den Toten sozusagen, oder auch von diesem Ausflug. Ich bin wieder zurück in meiner wunderschönen Behausung, in einem Zelt, in einem waldähnlichen Campingplatz, zu dieser Zeit schon sehr verlassen. Das gibt natürlich im Médoc auch so eine gewisse melancholische Stimmung, da dort eben hauptsächlich im Sommer was los ist. Im Winter ist es ja sehr, sehr ruhig, nahezu tot, könnte man sagen. Sobald das Sommergeschäft vorbei ist, jeder im Médoc hat entweder was mit Wein zu tun oder mit Touristen. Andere Jobs gibt es da so gut wie nicht. Und sobald eben das Sommergeschäft rum ist, werden die Läden dicht gemacht, die Gehsteige hochgeklappt. Und dann geht man jagen und Pilze suchen, und zwar wirklich noch als Broterwerb. Ist da wirklich viel, viel los in der Richtung. Und diese melancholische Stimmung hat sich für mich immer sehr gut ausgedrückt. Also man weiß, wenn es Herbst wird, wenn die Raben anfangen zu rufen. Und das hatte ich eben eines Morgens im Zelt, dass ich eben die Raben krächzend über meinem Zelt bewegt haben. Und da wusste ich, ja, jetzt ist es wirklich bald Winter. Ich spiele das jetzt auch, das Soundscape, das ich da aufgenommen habe. Allerdings nur, weil es ja jetzt gleich Sommer wird. Und sozusagen Sommer ist schon. Und da darf man sich auch mal so einer Stimmung hingeben, finde ich.

Die Raben des Herbstes. Nun weg von der Melancholie und weg vom Wein und zurück ins Leben. Ich habe die wunderschönsten Soundscapes aufgenommen von einem singenden Pärchen, die eigentlich in diesem Café, vor dem sie dann auch öfter mal gesungen haben, auch gearbeitet haben von früh bis spät und ab und zu, also glaube ich ein oder zweimal in der Woche, haben die da mal abends im größeren Stil gesungen und die konnten das auch richtig gut. Vor allem sie, muss ich sagen. Eine wirklich wunderschöne Stimme. Und da habe ich eben einiges an Mitschnitten gesammelt, habe die auch gefragt und habe gesagt, ja, wie sieht's aus, Radio? Und die, ja, klar, super, machen wir. Deshalb nun einige Songs hintereinander von diesen beiden. Also ich muss wirklich sagen, ich habe selten eine schönere Stimme gehört und dieses Mädchen war auch genauso hübsch wie ihre Stimme. Natürlich, das hört man auch auf den Aufnahmen deutlich. Natürlich, man hört auch auf den, da es sich ja um Soundscapes handelt und nicht um Studiomitschnitte, man hört auch das Publikum und sogar einen Hund konnten die begeistern. So gut waren die. Und jetzt Soundscape ab.

0: go. Eins von den Mädels hat stehen lassen und hat gesagt, pass mal auf, die Kraft und Nerven.
1: Das ist ja jetzt immer richtig.

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2: So, zurück aus dem Medoc für die Hörer, die etwas später eingeschaltet haben. Das war jetzt ein längerer Block von Soundscapes, als Soundscape aufgenommenen Liedern eines französischen Schlichen aus der Bretagne aufgenommen. Medoc. Wir haben heute nämlich das Medoc Special und das war in einer Anlage nahe Montalivet aufgenommen und wir hören aber auch gleich noch mehr von diesen beiden. Ich finde die nämlich großartig und jetzt kommt ihr großes Finale, das Medley, auf das auch die jetzt ja schon gerade sehr wild applaudierten Zuschauer alle gewartet hatten. Das hören wir jetzt. 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

0: Bon bah du coup c'est tout pour nous.
1: Ah ouais, oui.

0: beaucoup. C'est le dernier concert de Sébastien. Mince, on est fatigué, on a mal aux mains, mal au corps vocal. Alors, un petit Pocahontas. Allez.
1: Wunder, wunderschön. Ich habe es selber sehr genossen. Wir befinden uns immer noch in Montalivet im Médoc in Frankreich an der Atlantikküste. Und Montalivet ist ein kleiner Ort, auch ein alter Ort, aber eigentlich nur wirklich im größeren Stil im Sommer bewohnt. Im Winter ist dann tote Hose, ja, oder im Herbst dann auch schon. Aber während der Saison gibt es einen wunderschönen Markt in Montalivet, wie auch in ganz vielen anderen Ecken im Médoc, wo man all das kaufen kann, was man in Deutschland nicht kaufen kann. Nämlich diese leckeren französischen Sachen, die man sich eventuell selber basteln könnte. Aber da gibt es die dann schon fertig, wie zum Beispiel Tapanaden oder Austern, die dann, also das ist im Médoc eh der wirkliche Kult noch an Meeresfrüchten, das sind die Austern, die sind da so billig wie sonst, glaube ich, nirgends, und da kommen sie ja auch her, das heißt, frischer geht's dann auch nicht, und dann kann man da auch noch Wein trinken auf dem Markt und sich Klamotten kaufen oder Schmuck, und da ist auch eine nette Auswahl. Ich trage zum Beispiel gerade ein Hemd, ich weiß nicht, ob man das hören kann, ein Hemd aus afrikanischen Stoffen von einem Franzosen, designt und zusammengebastelt, wirklich hübsch, gefällt mir sehr. Also jetzt nicht nur irgendwelcher wertloser Touristentiniff, sondern da gibt es wirklich ganz interessante Sachen. Ich will aber auch gar keine Werbung machen für Montalivet, nein, nein, nein, nein, nein. Ich möchte euch nur erzählen, wie es da so ist. Und was es dort eben auch gibt, sind deutsche Touristen. Die gibt es ja überall, da gibt es auch wirklich viele davon. Die wenigsten sprechen Französisch. Ich persönlich ein ganz winziges bisschen, allerdings un très petit peu, also wirklich nicht viel. Und es ist dort eine Tradition von einer Gruppe deutscher Jugendlicher, die da öfter mal schon Urlaub gemacht hat, die sogenannte Weinprobe. Eine Weinprobe kennt man ja so, aber so wohl nicht, wie die Jungs und Mädels das dort betreiben. Also Weinprobe heißt, man geht dahin und schon sehr früh morgens, vielleicht zieht man schon um 10 Uhr, 11 Uhr auf diesen Markt, weil der hat ja nur bis 12 Uhr offen, also man versucht 10 Uhr mindestens da zu sein, läuft da mal am Strand hin und dann wird da Wein probiert, allerdings eigentlich dann meistens der gleiche. Man probiert eben so lange, ob er noch wirklich jetzt noch immer schmeckt, bis man dann so einiges davon getrunken hat. Und wie sich das anhört, das möchte ich jetzt spielen, aber auch noch als Hinweis. Ich möchte das einfach als Zeitdokument spielen von wie sind wir Deutschen eigentlich, oder wie können wir sein? Das ist weder positiv noch negativ gemeint. Sind auch einige Deutsche mit Migrationshintergrund unter diesen Leuten, die man gleich hört. Es gibt, glaube ich, auch mindestens einen Schweizer, und auch ein paar Franzosen haben sich uns angeschlossen. Also das ist hier ein völlig neutrales Zeitdokument. Aber so hört sich das an.
2: Bist du ein Spion? Oh, nee. Was ist Motorola?
3: Was hast du da?
2: Der hat ein Motorola.
4: Soundaufnahmegerät. Ich mache gerade ein kleines Soundscape für meine Radiosendung, wenn es euch recht ist.
5: Hey, meine Schwester geht einfach ans Telefon. Es kotzt mich gerade so hart.
3: Ja, scheiße.
5: Ja, Mert.
6: Johnny seine Verhandlungsstrategie. Wie teuer ist das? 15. Weil er so,
7: der Johnny meinte 10. Meinte Verkäufer eigentlich 20. Okay, dann ist 15 gut. Ich meinte so, ey Johnny, du hättest auch 12 sagen können. Meinte so, nee, 15 ist schon gut.
8: Jetzt eine Frage mal in die Gruppe. Wie viel Wein haben wir noch?
5: Eine Frage, gehen wir noch was essen?
9: 5, 6, nein, das haben wir vorhin geholt.
7: Achte mal auf deine Figur.
8: Ey, Marcel,
9: tja.
3: Sagst du?
7: Ich hab einen Astralkörper, ja, ich muss darauf nicht.
8: Vorhin?
9: Ja, jetzt machen sie.
8: Ich hab jetzt Bock auf die, Mann.
9: Ja, wenn sie noch offen haben, hast du Glück. Wenn nicht, dann hat sich halt seinen Stand zu.
8: Komm.
10: Komm.
9: Der wird sich immer klatschen, wenn er etwas angefangen
10: hat. Du hast gemeint, du machst mich kalt.
9: Ja, was war jetzt?
6: Monsieur, Monsieur, j'ai du vin.
10: Vin rouge.
9: Nein.
10: Du rosé.
4: Das ist immer ein geiles Gerät, Mann.
10: Es gibt kein Kino.
4: Warte auf, machen wir so einen Scheiß.
6: Jakob, bist du noch nicht verrückt? Ja,
10: kannst du mir das mal in meinen Rucksack tun?
9: Die Weinflasche in meinen Rucksack tun?
10: Hallo, Akbap.
4: Die Weinflasche behalte ich. Die behalte ich.
9: Juma Pelle, Emilie.
4: Ich weiß immer, du hast mein Ort gekriegt, du hast bei mir zuerst.
6: Ja, ist okay, dann nimm ich schon. Ich hab bei ihm sogar Ort bekommen. Ich hab bei ihm Ort bekommen. Beim Bene.
4: Ich heiße ich Bene.
6: Safety first, hier.
10: Fahr mitten auf Alice, Alter. Das war mein Alice. Das war gehauen, das ist weiter. Gleich zurück.
5: Digga,
10: ich vergesse nicht.
4: Nee, muss hier.
10: Muss hier.
11: Was hab ich mir gegeben? Aber ich singe gar nicht. Ey, guck mal, Sinica, ich hab mir eine fette Maske gekauft. Guck mal, ich hab mir so eine fette Maske gekauft.
5: Zeig mal.
11: Also 15 Euro, das geht voll klar. Der ist Holz, ey, was die benutzen. Ne, 15 Euro, guck mal.
6: Sinica, sagst du Maske.
11: Die kommt in mein Zimmer. Ich hab
6: Johnny, alle, wir sind Ruben und Lenny.
11: Das ist mega nice.
10: Wir sind Ruben und Lenny.
11: Da kann sich mal jemand mit mir freuen. Kann sich mal jemand mit mir freuen.
6: Juhu!
11: Ja, ey, Stefan, guck mal, wie nice. So Elefanten, da kommt Senegal. Senegal, du schnitzt das Holz.
6: Was? Oh la la la!
11: Das ist so eine Maske, die kommt da an die Wand eigentlich. Hey, mach mal ein Foto! Mach mal ein Foto! Das sieht gerade richtig gut aus!
6: Oh la la la!
11: Ey, ist so geil, ey, fett!
10: Ja, aber ist cool.
1: So hört sich Freude an, würde ich sagen. Der Markt in Montalivet ist dann auch immer irgendwann mal zu Ende, meistens zu früh, denn ich habe es meistens erst relativ spät dahin geschafft. Und dann wird er abgebaut und das ist auch schon sehenswert, denn dann sieht man die ganzen französischen Händler auch aus aller Herrenländer aller französischen Kolonien und so weiter, die sich da versammelt haben. Und die haben dann meistens auch Grund zur Freude, denn die haben gut verdient. Und dann tun die sich da zusammen, grillen auf dem Markt, trinken Wein und unterhalten sich. Gibt's auch richtige Charaktertypen dabei, wie man sich den Franzosen an sich vorstellt. Ich meine, so ähnlich wie wenn auf dem Oktoberfest man sich Deutsche angucken würde. Ihr wisst, was ich meine. Auf jeden Fall ist das schon, also da läuft einem dann teilweise auch das Wasser im Mund zusammen, wenn man sieht, wie die dastehen, sich Pasteten mit Baguette einverleiben und riesige Côte du Boeuf, also so eine Art T-Bone Steak, also riesige Stücke Rindfleisch sich genüsslich auf dem Grill zubereiten. Das ist schon auch eine Sehenswürdigkeit für sich. Und beim Abbauen, beim Stromern über den abgebauten oder gerade im Abbau befindlichen Markt habe ich dann einen sehr interessanten, imposanten auch Tahitianer, ich vermute Tahitianer, gesehen. Ein Berg von einem Mann, also Melanesier sehr, sehr breit, also jetzt nicht im Sinne von dick, sondern so ein sehr kompakte Leute. Nach den Ohren dieses Mannes zu urteilen, hat er entweder mal sehr lange geboxt oder intensiv Rugby gespielt. Ich tippe sehr auf Rugby. Und war natürlich auch von oben bis unten traditionell voll tätowiert. Und dieser Typ hat beim Abbau wunderschöne französische Musik laufen lassen und hat selber lauthals mitgesungen, teilweise auch dann zusammen mit seinem Angestellten. Das habe ich natürlich auch aufgenommen und damit wünsche ich jetzt viel Spaß. 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
12: Yeah.

0: So, meine lieben, sehr verehrten Hörer, wir sind mal wieder am Ende angekommen, genauso wie der Markt in Montalivet gerade in diesem Soundscape. Wir könnten uns wieder hören, falls ihr einschaltet, am Donnerstag von 17 bis 18 Uhr in genau 4 Wochen auf 102,6 Free FM. Für heute endet unsere akustische Weltreise diesmal mit einem Spezial aus dem französischen Médoc. Falls ihr jetzt allerdings Lust bekommen habt, selber einmal vorbeizuschauen und bei Soundscapes hier im Studio zu sein mit euren eigenen Soundscapes und euren eigenen Reisegeschichten, da würde ich mich sehr freuen und bewerbt euch doch bitte gerne unter soundscapes@freefm.de. Ich sag's nochmal, soundscapes@freefm.de. Ich bedanke mich nochmal fürs Zuhören. Schön, dass ihr dabei wart. Au revoir et à la prochaine. Eine gute Zeit und bis zum nächsten Mal.
1: Vas-y, vous faites le truc en dessous.

0: Tag. Du bist bei FreeFM Live auf Sendung.
1: Echt?
0: Ja.
1: Ich würde gern von Take That Babe hören.
0: Immer nett.
1: Nicht? Hallo.
0: Hallo, Tag.
1: Also ich wünsch mir von meinem Freund das Lied, ich weiß nicht mehr, das ist von Van Halen.
0: Jump aber, vielleicht, Jump?
1: Ja, genau das war's. Genau das.
0: Hör mal nicht.
2: Hallo,
0: grüß dich.
2: Hallo.
0: Hallo, hier ist der Frank und wer ist denn da?
2: Hallo, hier ist der Chris aus Günzburg.
0: Grüß dich, Chris. Und ich
2: hätte gern, hallo, darf ich mir was wünschen, ja?
0: Ja, du darfst dir natürlich was wünschen.
2: Ich hätte gern von Scorpions, Wind of Change.
0: Ja, hör mal nicht.
2: Das ist wirklich ärgerlich. Hinter vielleicht dann Love You Like a Hurricane von Scorpion.
0: Hör mal nicht.
2: Iron Maiden.
0: Hör mal nicht.
2: Metallica.
0: Hör mal nicht.
2: Bon Jovi.
0: Hör mal nicht. Mehr hat nix.

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1: Ihr hört den Weltfunk im Radio Free FM. Heute wieder mit der TIPET-Initiative Deutschland, Regionalgruppe Ulm-Neu-Ulm. Am Mikrofon begrüßen euch
2: Sonja Putz
1: und Bernd During.
2: Nepal, das Land im Himalaya mit dem höchsten Berg der Erde und mit vielfältigen Trekkingangeboten, ist für viele ein Sehnsuchtsziel. Es ist zwischen den Machtblöcken China und Indien, aber auch ein Land, dessen Bevölkerung politisch und wirtschaftlich ums Überleben kämpfen muss. Das schauen wir uns heute etwas genauer an.
1: Außerdem werfen wir wieder einen Blick in die Medien. Die Musik kommt heute von Chumba Lama, der lange in Nepals Hauptstadt Kathmandu gelebt und im Allgäu eine neue Heimat gefunden hat.

0: Nepal, Kapitel 1. Das Land und seine Geschichte.
1: Nepal liegt in Südostasien. Es ist ein Binnenland, hat also keinen Zugang zum Meer. Im Norden grenzt es an Tibet, das heute von China annektiert ist. Diese Grenze verläuft entlang des Himalaya-Hauptkamms. Im Südwesten, Süden und Südosten grenzt Nepal an Indien.
0: Flächenmäßig ist Nepal etwa doppelt so groß wie Bayern, hat aber mehr als doppelt so viele Einwohner. Die ungefähr 30 Millionen Nepali gehören etwa 100 verschiedenen Ethnien an. Es herrscht also eine große sprachliche und kulturelle Vielfalt.
1: Obwohl Nepal als Geburtsland des Buddhismus gilt, sind heute ca. 80% seiner Bevölkerung Hindus, mit allen Problemen des hinduistischen Kastenwesens, die noch immer bestehen. In den Rest teilen sich Buddhisten und Muslime etwa jeweils zur Hälfte. Ungefähr ein Fünftel der Bevölkerung lebt in Nepals Städten. Jedoch verstärken sich auch hier Landflucht und Zersiedelung.
0: Landschaftlich können wir Nepal in drei Zonen aufteilen. Da ist einmal die landwirtschaftlich wertvolle Ganges-Tiefebene, das Terai, frostfrei, mit guten Böden und Bewässerungsmöglichkeiten, aber auch mit Industrieansiedlungen und mit der einzigen durchgehenden Straße von West nach Ost. Hier lebt knapp die Hälfte der Bevölkerung.
1: Die bergige Mittelregion, das Prahat, erreicht Höhen bis 3000 Meter. Es umfasst knapp die Hälfte des Landes. Fruchtbare Hügel und Täler mit Reisterrassen wechseln sich ab. Etwa 80% des erzeugten Getreides gehen in den Export. Hier lebt etwa ein Drittel von Nepals Bevölkerung. Hier ist der historische Mittelpunkt des Landes und hier im dicht besiedelten Kathmandu-Tal befindet sich auch Nepals Hauptstadt, Kathmandu, inzwischen eine Millionenstadt.
0: In der dünn besiedelten Hochgebirgsregion liegt unter anderem der Mount Everest mit 8.848 Metern der höchste Berg der Erde. Bis zu 5.000 Metern Höhe ist Weidewirtschaft möglich, sonstige Nahrungsmittel müssen importiert werden. Haupteinnahmequelle sind die Touristen, die hier ihre Trekkingtouren oder Bergexpeditionen durchführen.
1: Der landschaftlichen Vielfalt Nepals entspricht auch das Klima. Es reicht von subtropischen Verhältnissen mit heißen, feuchten Sommern und Monsunregen im Terai über das gemäßigte Klima im Mittelland bis zum Hochgebirgsklima mit starken Monsunregen im Sommer bei gleichzeitiger Trockenheit im Regenschatten.
0: Erwähnen müssen wir noch die Lage Nepals an der Schnittstelle zwischen eurasischer und indischer Platte. Das schwere Erdbeben des Jahres 2015 forderte 8.500 Todesopfer. Seine Folgen sind bis heute nicht überwunden.
1: Schauen wir kurz auf die Geschichte des Landes. In der Antike war Nepal ein kleines Königreich im Kathmandu-Tal mit engen Beziehungen zu Indien, Tibet und China. Eine kulturelle Blütezeit erlebte das Land ab dem 12. Jahrhundert. Im 14. Jahrhundert gelang es, die Völkerstämme der Region zu vereinigen und das Reich zu vergrößern. Der so entstandene Staat nannte sich ab 1768 Königreich Gorkha mit Kathmandu als Hauptstadt.
0: Im 19. Jahrhundert geriet das Königreich Gorkha unter britischen Einfluss. Es blieb formal unabhängig, unterstützte aber als unabhängiger Verbündeter Großbritannien in mehreren Kriegen. In entsprechenden Berichten wurden immer wieder die Gorkha oder auch Gurkha-Regimenter erwähnt und als besonders kompromisslos beschrieben. Inzwischen nannte sich das Land Nepal.
1: In den 1950er Jahren endete die absolute Monarchie. Der König musste eine Verfassung akzeptieren. Nepal führte ein parlamentarisches System ein und übrigens auch das Frauenwahlrecht. Die Regierungsgewalt übernahm ein Premierminister.
0: Die Machtkämpfe des Königshauses hielten jedoch an und führten in den nächsten Jahren zu wechselnden politischen Verhältnissen bis hin zu einer autokratischen Herrschaft des hinduistischen Königs und einem strikten Verbot politischer Parteien.
1: Doch politische Ideen lassen sich nicht aufhalten. Aus Indien und China gelangte kommunistisches und maoistisches Gedankengut auch nach Nepal und traf dort auf Misswirtschaft und auf das Kastenwesen des Hinduismus, das weite Teile der Bevölkerung als sogenannte Unberührbare noch immer benachteiligte.
0: Das führte 1996 zu einem offenen Bürgerkrieg, der 10 Jahre lang tobte und große Opfer forderte. Erst 2006 kam es zu einem Friedensabkommen und ab diesem Zeitpunkt zu erneuten demokratischen Reformen. Die Monarchie wurde durch ein Mehrparteiensystem ersetzt unter Beteiligung der maoistischen Bewegung. 2008 wurde in Nepal die Republik ausgerufen und die Arbeit an einer neuen Verfassung begann.
1: Stabil war die junge Demokratie noch nicht. 16 Regierungswechsel in 13 Jahren lassen erahnen, wie kompliziert die Landschaft aus mehr als 25 Parteien war, die ständig wechselnde Koalitionen hervorbrachte. Im Jahre 2015 war die Arbeit an der neuen Verfassung beendet. Nepal wurde ein föderaler Bundesstaat.
0: 7 Provinzen übernehmen die Rolle von Bundesländern. Die historische, kleinteilige Verwaltungsstruktur mit Distrikten, Städten und Landgemeinden wurde innerhalb der Provinzen beibehalten.

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1: Nepal, Kapitel 2, die aktuelle Situation.
2: Die neue Verfassung wurde 2015 verabschiedet. Der Verwaltungsapparat der jungen Demokratie befindet sich im Aufbau. Die Gesellschaft trägt noch immer schwer an den Folgen des vergangenen Bürgerkriegs der Maoisten gegen Monarchie und Kastenwesen. Rund 16.000 Menschen hatten dabei ihr Leben verloren, etwa 100.000 ihre Heimat. Nicht gerechnet die Zahl der Verhafteten oder der Verschwundenen.
1: Eine ebenso einschneidende Katastrophe war das schwere Erdbeben im Jahr 2015. Tagelang kam es immer wieder zu Erdstößen. 2,5 Millionen Menschen wurden obdachlos und verloren ihre Lebensgrundlage. Regierung und Gesellschaft wurden vor unlösbare Aufgaben gestellt.
2: Nach der Vereinigung der maoistisch-kommunistischen Partei mit der marxistisch-leninistischen Partei im Jahr 2018 besaß die neue nepalesische kommunistische Partei eine Parlamentsmehrheit von mehr als 60%.
1: Vom neuen Staat erhofften sich die Menschen Stabilität und wirtschaftlichen Aufschwung. Das ist bisher nicht gelungen. Nepal gehört noch immer zu den ärmsten Ländern der Welt. Zum Vergleich, das Pro-Kopf-Einkommen des Jahres 2024 betrug laut Statistischem Bundesamt in Deutschland knapp 55.000 US-Dollar, in Nepal knapp 1.500 US-Dollar. In Bulgarien, das bekanntlich innerhalb der EU als arm gilt, waren es immerhin mehr als 15.000 US-Dollar, also gut das Zehnfache von Nepal.
2: Vergleicht man das Verhältnis zwischen Jahreseinkommen und Lebenshaltungskosten, so ist das Leben in Nepal teurer als in Deutschland. Das Land weist ein großes Handelsdefizit auf. Die Ausfuhr, hauptsächlich landwirtschaftliche Erzeugnisse, beträgt lediglich ein Viertel der Einfuhr. Nepal ist hoch verschuldet.
1: Nepal hat eine junge Gesellschaft. Der Großteil der Bevölkerung ist zwischen 15 und 64 Jahre alt. Das Durchschnittsalter liegt derzeit unter 30 Jahren. Zum Vergleich, in Deutschland sind es knapp 45 Jahre. Doch viele Menschen finden in ihrer Heimat kein Auskommen. Der Industriesektor zum Beispiel trägt nur halb so viel zum Bruttoinlandsprodukt bei wie der Tourismus. Teilweise gut ausgebildete Leute müssen sich Arbeit außerhalb Nepals suchen, sehr oft in den Golfstaaten.
2: Die wirtschaftliche Armut Nepals führte zu einem weiteren sozialen Problem. Mädchen und junge Frauen landen zu Tausenden in indischen Bordellen, entführt oder von ihren Familien gezwungen. Auch die Kinderprostitution in Nepal boomt. Das wenige Geld, das die Kinder bekommen, wird dringend für den Unterhalt der Familie gebraucht.
1: Erschwerend kommt hinzu, dass die weiblichen Angehörigen bestimmter Kasten traditionell Prostituierte werden. Das erwartet einerseits die Öffentlichkeit von ihnen, andererseits kennen die betroffenen Familien über Generationen nichts anderes und bereiten die Töchter schon ab 8 Jahren auf ihre Rolle vor. Internationale Hilfsorganisationen wie Plan International arbeiten seit Jahren daran, dies zu ändern.
2: Gründe für die Probleme Nepals gibt es genug. Schlechte geografische Bedingungen mit Erdbeben und Überschwemmungen, wenig Rohstoffe, fehlende Infrastruktur, aber auch überbordende Bürokratie, Vetternwirtschaft und weit verbreitete Korruption.
1: 2024 kam es deshalb in Kathmandu erneut zu Protestaktionen. Der Staat setzte 7.000 Polizisten ein, um die Ruhe wiederherzustellen. Doch die vorwiegend jungen Leute, sie nennen sich Gen Z, also Generation Z, kämpfen weiter gegen Korruption, Vetternwirtschaft und Arbeitslosigkeit. für die Rechte von Minderheiten und Kastenlosen.
2: Die Lage eskalierte im Jahr darauf. Die Regierung sperrte die Social-Media-Dienste. Landesweite Unruhen waren die Folge, mit 70 Todesopfern und zahlreichen zerstörten Häusern von Politikern. Die amtierende Regierung trat zurück, das Parlament wurde aufgelöst. Eine Übergangsregierung führte die Geschäfte bis zu den Neuwahlen in diesem Frühjahr. Diese Wahl bescherte einer relativ jungen Partei einen Erdrutschsieg. Die unabhängige Nationalpartei, in Nepal abgekürzt RSP, mit ihrem Kandidaten Balendra Shah, gewann eine Mehrheit im Parlament. Auf ihm ruhen nun die Hoffnungen nicht nur der jungen Leute.
1: Es war ein Novum und ein Medienereignis. Ein Rapper der jungen Generation, der Generation Z, wurde Regierungschef. Als Hintergrundinformation wurde deutlich, Balendra Shah, Jahrgang 1990, ist Bauingenieur und war im Hauptberuf seit 2022 Bürgermeister von Kathmandu. Das Amt gab er für seine Kandidatur zum Regierungschef auf.
2: Als Musiker und Rapper ist Balendra Shah unter dem Kurznamen Balen bekannt. Als Politiker kann er auf Erfolge beim Ausbau von Infrastruktur und Gesundheitswesen zurückblicken. Ihm fehlt jedoch außenpolitische Erfahrung. Sein Wahlversprechen war Kampf gegen die Korruption und die Schaffung von 1,2 Millionen neuer Arbeitsplätze.
1: Inzwischen hat Balendra Shah sein Amt angetreten. Im Interesse aller Nepali kann man ihm nur wünschen, dass er seine Versprechen und seine Pläne realisieren kann. Auch was die heikle Situation des kleinen Nepal zwischen den Riesen Indien und China betrifft. Damit werden wir uns später noch befassen.

0: Nepal, Kapitel 3. Nepal und seine Tibeter.
1: Die erste Welle tibetischer Flüchtlinge erlebte Nepal 1959. Nach dem Aufstand in Lhasa und der Flucht des Dalai Lama verließen viele Tibeter ihre Heimat. Sie gingen nach Indien wie der Dalai Lama oder nach Nepal, einige auch nach Bhutan. In Nepal wurden sie hauptsächlich in und um Kathmandu und Pokhara angesiedelt.
0: In der Folgezeit kamen weitere Flüchtlinge über die gefährliche Himalaya-Route. Für sie richtete das UN-Flüchtlingswerk UNHCR in Kathmandu eine Auffangstelle ein und betreute dort etwa 20.000 Personen. Ein Teil von ihnen wurde nach Indien weitergeleitet.
1: Nepal kennt kein Gesetz, das Flüchtlinge anerkennt. Das Land ist weder der Genfer Flüchtlingskonvention von 1951 noch ihrem Protokoll von 1967 beigetreten. 1992 gab sich Nepal ein Einwanderungsgesetz, das alle Personen ohne gültige Papiere als illegal Einreisende behandelt und mit Strafen oder Abschiebung belegt.
0: Von da an wurden tibetische Flüchtlinge von den nepalesischen Behörden an der Grenze abgefangen und zurückgeschickt. Es gab sogar einen Bericht, dass Tibeter aus dem Auffanglager der UNHCR entführt worden seien. In der Folge sank die Anzahl tibetischer Flüchtlinge nach Nepal auf nahezu null.
1: Heute leben 12.000 bis 20.000 tibetische Flüchtlinge in Nepal. Viele noch immer in den Flüchtlingssiedlungen aus den 1950er und 60er Jahren. Sie sind in Nepal zwar geduldet, sind aber nicht integriert. Viele von ihnen leben ohne offizielle Dokumente, haben also sehr eingeschränkte Rechte und kaum offiziellen Zugang zu Arbeit, Bildung oder Gesundheitsversorgung.
0: Besonders die jüngere Generation versucht, dieser Perspektivlosigkeit zu entfliehen. Sie sucht einen Weg nach Indien, insbesondere nach Dharamsala, dem Sitz des Dalai Lama.
1: China übt starken Druck auf Nepal aus, seine Grenze zu kontrollieren und tibetische Aktivitäten zu überwachen. Die Auslieferung von Tibetern an China ist eine ständige Bedrohung, insbesondere für die Flüchtlinge, die nach 1992 ins Land kamen und gewissermaßen im Untergrund leben müssen. Mehr noch, Chinas Angst vor tibetischen Protesten führt zu tiefen Eingriffen auch in das nepalesische Leben. 1000 Überwachungskameras gibt es inzwischen in Nepal. Die meisten davon stammen aus China.

0: Nepal, Kapitel 4. Chinas großer Fußabdruck.
1: Bisher verhinderte die etwas chaotische nepalesische Innenpolitik eine schlüssige Außenpolitik. Doch gerade die ist wichtig, denn Nepal steht im Machtkampf zwischen den Rivalen Indien, China und den USA.
0: Es ist naheliegend, dass Nepals kommunistisch-maoistische Parteien Kontakte zu China unterhalten, dass China also Einfluss auf Entscheidungen nimmt, die in Nepal getroffen werden. Das zeigte sich schon 1992, als Nepal auf chinesischen Druck sein Einwanderungsgesetz beschloss. Wir hatten das Gesetz und seine Auswirkungen auf die tibetischen Flüchtlinge schon besprochen.
1: Andererseits sind die traditionell guten Beziehungen Nepals zu Indien seit 2015 stark abgekühlt. Damals hatte, nach dem Erdbeben in Nepal, Indien Güter- und Treibstofflieferungen in das Katastrophengebiet über Monate blockiert. Nepal wendet sich also nochmals stärker dem großen chinesischen Nachbarn zu.
0: Und China baut seinen Einfluss auf Nepal weiter aus. 2024 trat Nepal der umstrittenen chinesischen Belt and Road Initiative bei, allgemein als Seidenstraßenprojekt bekannt. In der Folge pumpte Peking hunderte Millionen US-Dollar in die Modernisierung Nepals. Verkehrsinfrastruktur, Stromleitungen, Krankenhäuser und digitale Infrastruktur werden hauptsächlich gefördert, ebenso wie umfassende Ausbildungsprogramme für nepalesische Beamte.
1: Betrachtet man die Projekte genauer, wird deutlich, dass die Hilfe nicht chinesischer Menschenfreundlichkeit entspricht, sondern dass Peking handfeste Interessen damit verfolgt. Eben deshalb ist Pekings Belt and Road-Initiative international umstritten.
0: Eine angedachte Trans-Himalaya-Zugverbindung von Tibet nach Kathmandu, die Kosten zwischen 2,7 und 5,5 Milliarden US-Dollar kreditfinanziert, würde die politische Balance der Region zugunsten Chinas verschieben.
1: Der China-Nepal-Highway von Tibet nach Nepal, 829 Kilometer lang und 1967 eröffnet, soll durch Tunnelbauten verkürzt werden. Chinesische Waren und chinesische Truppen wären also schneller vor Ort. Das Projekt ist teuer und aufgrund der Erdbebengefahren gefährlich.
0: Neben dem einstigen Flughafen Pokhara, unter Treckern im Annapurna-Gebiet bekannt und gefürchtet, wurde 2023 im Rahmen der Belt and Road-Initiative durch chinesische Firmen ein Neubau erstellt. Für Nepal geriet er zur Schuldenfalle.
1: Die chinesische Baugesellschaft soll die Baukosten künstlich hochgetrieben haben. Jetzt ermitteln in Nepal die Antikorruptionsbehörde und ein parlamentarischer Untersuchungsausschuss. Die nepalesische Regierung bemüht sich, aus den Kreditverpflichtungen über rund 173 Millionen Euro ganz oder teilweise herauszukommen.
0: Chinesische Medien bezeichnen die Nepal-Politik ihrer Regierung als neu aufgeschlagenes Kapitel zwischen China und Nepal. Chinas Staatschef Xi Jinping beschwört ewige Freundschaft.
1: Tatsächlich aber hat Peking mit den Seidenstraßenprojekten Nepals Abhängigkeit zementiert, unabhängig davon, wer in Nepal regiert, und kann politisches Wohlverhalten einfordern. Im vorigen Jahr wurde in Peking ein Statement der nepalesischen Regierung veröffentlicht, wonach sich Nepal zur Ein-China-Politik bekennt. Das heißt, Nepal sieht Taiwan und Tibet als integrale Bestandteile Chinas. Es bekennt sich zur Sinisierung Tibets.
0: Es findet also ein wirtschaftlicher und kultureller Umbau Nepals nach Chinas Vorstellungen statt. Gefahren hat Nepal in dieser Abhängigkeit bisher nicht gesehen, wenn auch aus anderen Ländern warnende Beispiele vorliegen. Ob und wie weit Balendra Shah, der neue nepalesische Regierungschef, sein Land aus dieser Abhängigkeit lösen will und kann, Und wie Peking darauf reagiert, bleibt abzuwarten.
1: Eine Anmerkung zum Schluss. Die EU spielt in Nepal keine Rolle. Gelegentlich gibt es punktuelle Entwicklungszusammenarbeit.

0: Nepal, Kapitel 5. Ein Zwerg zwischen Atommächten.
1: Die beiden Riesen Indien und China belauern sich. Und wenn sie sich begegnen, dann mit Misstrauen. Indien befürchtet, dass China seinen Einfluss rund um den indischen Subkontinent erweitert. Eine strategische Einkreisung. Wenn Nepal mit China kooperiert, rückt auch dort die Südgrenze Chinas unmittelbar an Indien heran. Denken wir an die von China geplanten Verkehrsverbindungen zwischen Tibet und Nepal.
0: Deshalb ist Indien als einer der wenigen Staaten in der Region Xi Jinpings Belt and Road-Initiative nicht beigetreten. Es hat auch seinen Airlines untersagt, den von China gebauten internationalen Flughafen Pokhara in Nepal anzufliegen. Andererseits haben beide Länder im Jahr 2009 zusammen mit Russland und Brasilien die BRICS gegründet, eine informelle Vereinigung gegen die westliche Dominanz im Finanzwesen.
1: Indien muss Lösungen finden. Es muss versuchen, Nepal wieder in eine multipolare, eine neutralere Position zu bringen. Verschiebungen im Himalaya würden die Machtbasis in fast ganz Südostasien und bei globalen Allianzen ändern.
0: China will selbstverständlich seinen Einfluss stärken, und zwar weltweit. Chinas Staatspräsident Xi Jinping tritt ganz offen für eine neue Weltordnung ein, die unter chinesisch-kommunistischer Führung erreicht werden soll. Dabei sind die Himalaya-Region und Indien nur ein Stein im Puzzle, allerdings ein wichtiger. Und Xi Jinping wird nachgesagt, dass er nichts ohne wohlkalkulierte Absicht täte.
1: Vor diesem Hintergrund werden auch die gelegentlich aufflammenden Grenzkonflikte zwischen China und Indien erklärt. Nach Ansicht von Politikfachleuten sind sie Ausdruck tiefliegender chinesischer Sicherheitsbedenken im Zusammenhang mit Tibet. Seit den Unruhen von 2008 hat Peking dort seinen Druck massiv ausgebaut, ist sich aber offensichtlich des Erfolges noch nicht sicher. Die militärischen Konfrontationen dienen daher nicht nur territorialen Zielen, sondern auch als strategisches Druckmittel gegenüber Indien.
0: Eine weitere Großmacht hat die strategische Bedeutung Nepals erkannt, die USA. Sie haben eine halbe Milliarde Dollar als Entwicklungshilfe angeboten. Ein entsprechender Vertrag wurde jedoch bisher nicht ratifiziert. In Nepal regen sich Proteste gegen die Hilfe aus den USA. Man befürchtet eine Einmischung in die nepalesische Politik. Bedenken, die man im Zusammenhang mit China offensichtlich nicht hatte.
1: Aus Sorge um die chinesischen Expansionsgelüste, vor allem in Südostasien, wurde der Sicherheitsdialog mit Kurznamen Quad zwischen Australien, Indien, Japan und den USA 2017 wiederbelebt.
0: Und Nepal?
1: Der nepalesische Analytiker Achya sieht Versäumnisse bisheriger nepalesischer Regierungen. Sie hätten keine roten Linien gezogen. Nepal müsse Nein sagen können. Zu China, zu Indien und zu den USA.
0: Ein ehemaliger Botschafter Nepals in der Volksrepublik China malt ein düsteres Bild. Die Hypersensibilität in Nepal gegenüber amerikanischer Präsenz und die Möglichkeit eines Schulterschlusses zwischen Indien und Nepal dürften Chinas Griff nach Nepal eher noch verstärken.
1: Wie sich Nepal unter der Führung einer neuen Partei und des neuen Premierministers Balendra Shah orientiert, wissen wir noch nicht. Politik ist die Kunst des Möglichen. Und das gilt auch für das Nein-Sagen. Mit dem nepalesischen Volk hoffen wir auf eine Balance zwischen dem traditionellen Partner Indien und dem neuen Investor China. Feinde kann Nepal sich nicht leisten.

0: Kommen wir zu unserer Medienschau.
1: Letzten September hatten wir euch informiert, dass die Kurzwellensender Voice of America und Radio Free Asia den amerikanischen Sparmaßnahmen unter Präsident Trump zum Opfer gefallen sind.
0: Damit verloren Tibeter und Uiguren die einzige Informationsquelle außerhalb des chinesischen Staats- und Parteienrundfunks. Entsprechend frohlockten Chinas Staatsmedien. Sie sahen darin einen Sieg über westliche Einmischung.
1: Die anhaltenden Proteste internationaler Tibet-Support-Gruppen und anderer NGOs hatten zum Glück Erfolg. Wie wir im aktuellen Heft des Brennpunkt Tibet lesen können, wurden die Budgetkürzungen für beide Sender teilweise rückgängig gemacht.
0: Zu dieser Entscheidung beigetragen hat sicher auch, dass inzwischen China das Vakuum genutzt und die Anzahl seiner Kurzwellenprogramme für diese Region stark erhöht hat, um, Zitat, die Gedanken des Führers Xi Jinping wie einen Honigregen die Herzen der Menschen verschiedener Ethnien durchdringen zu lassen. Zitat Ende.
1: Die Organisation Reporter ohne Grenzen berichtet, dass der staatliche Sender China National Radio seine tibetischsprachigen Programme innerhalb eines Jahres von einem auf 17 Formate erhöht habe. Gleichzeitig würden die chinesischen Behörden die Kontrolle über Radio- und Satellitenempfang verschärfen. Unabhängige Medien seien in Tibet kaum noch zugänglich. Zugleich würden ausländische Journalistinnen systematisch ferngehalten, so Reporter ohne Grenzen weiter.
0: Wie die Tibet-Initiative in ihrem neuesten Newsletter informiert, sind dort in den vergangenen Monaten besorgniserregende Nachrichten aus mehreren bayerischen Städten eingegangen. Danach wurden die Städte vom Generalkonsulat der Volksrepublik China in München per Brief aufgefordert, sich künftig nicht mehr an der Flagge zeigen für Tibet zu beteiligen und die Zusammenarbeit mit der Tibet-Initiative Deutschland zu beenden.
1: In diesem Jahr hat die Kampagne Flagge zeigen für Tibet ihr 30-jähriges Jubiläum gefeiert. Sie steht für die Sichtbarkeit Tibets in der öffentlichen Wahrnehmung. Sie erinnert an die unrechtmäßige Besetzung Tibets durch das chinesische Militär und an den tibetischen Aufstand vom 10. März 1959, der mehr als 80.000 Tibeterinnen und Tibeter das Leben gekostet hat.
0: Doch der Kommunistischen Partei Chinas ist solche Erinnerung ein Dorn im Auge. Sie ist gerade dabei, die Geschichte umzuschreiben, indem sie behauptet, Tibet sei schon immer ein Teil Chinas gewesen und die Unterdrückung des tibetischen Volkes eine innere Angelegenheit Chinas.
1: Die Städte werden vom chinesischen Konsulat aufgefordert, die Aktivitäten der Tibet-Initiative Deutschland nicht zu unterstützen, damit, Zitat, die politische Grundlage und Voraussetzung der bilateralen Beziehungen nicht beeinträchtigt wird. Zitat Ende.
0: Mit diesem Schreiben übt die chinesische Regierung auch in Deutschland politischen Druck aus und versucht, demokratische Entscheidungen auf kommunaler Ebene zu beeinflussen. Sie mischt sich damit in unsere inneren Angelegenheiten ein.
1: Für unsere Politik ist dieser Vorgang ein Alarmsignal. Wenn ausländische Konsulate beginnen, unsere Kommunen zu bedrohen und zivilgesellschaftliche Organisationen wie die Tibet-Initiative Deutschland zu diskreditieren, braucht es eine klare und entschlossene Antwort. Andererseits zeigen die Reaktionen aus China dreierlei.
0: Erstens. Die Kommunistische Partei Chinas ist sich noch immer unsicher, ob ihr Vorgehen in Tibet erfolgreich ist und reagiert auf jede vermeintliche Störung. Zweitens, Tibet steht weiterhin unter Druck und darf nicht aus dem öffentlichen Fokus geraten. Dazu braucht es hier und heute eine starke und entschlossene Zivilgesellschaft.
1: Und drittens, die Kampagne Flagge zeigen für Tibet, der Tibet-Initiative, zeigt auch nach 30 Jahren noch die beabsichtigte Wirkung. Sie erinnert Peking und die Welt an Chinas Machtmissbrauch in Tibet und demonstriert unsere Solidarität mit dem tibetischen Volk.
0: In der neuesten Ausgabe des Brennpunkt Tibet ist zu lesen, dass die USA eine neue Stelle geschaffen haben. Eine Sonderkoordinatorin für Tibet. Auf die Stelle wurde Riley Barnes berufen, ehemals Staatssekretärin für Demokratie und Menschenrechte.
1: Im Zusammenhang damit äußerte US-Außenminister Marco Rubio, dass sich die USA weiterhin für die Wahrung der unveräußerlichen Menschenrechte der Tibeter und für den Erhalt ihres einzigartigen sprachlichen, kulturellen und religiösen Erbes einsetzen wollen.
0: Wir meinen, hier gehen die USA mit gutem Beispiel voran. Jetzt wäre die EU am Zug. Ebenfalls dem Brennpunkt Tibet entnehmen wir die folgende Meldung.
1: Der Dalai Lama ist mit dem Grammy Award für die beste Hörbucherzählung ausgezeichnet worden. Prämiert wurde Meditations, The Reflections of His Holiness the Dalai Lama. Ein Werk über Mitgefühl, Achtsamkeit und universelle Verantwortung.
0: Politische Vertreter in Indien sowie die tibetische Exilgemeinschaft und ihre Regierung würdigten den Preis als Anerkennung für die weltweite Wirkung seiner Botschaft von Frieden und Menschlichkeit. Harte Kritik dagegen kam von der chinesischen Regierung. Der Dalai Lama sei ein politischer Exzellent, die Verleihung der Auszeichnung an ihn eine antichinesische Manipulation.
1: Damit sind wir am Ende der Sendung angelangt. Die Tibet-Initiative arbeitet für die Wahrung der Menschenrechte im besetzten Tibet und für das Selbstbestimmungsrecht der Tibeter. Einzelheiten dazu findet ihr unter www.tibet-initiative.de. Ihr erreicht die Tibet-Initiative aber auch unter Twitter, Facebook oder Instagram.
0: Unser nächster Sendetermin hier im Weltfunk ist Donnerstag, der 6. August um 18 Uhr. Die Fakten zum Nepal-Beitrag hat Irmgard Weihrauch gesammelt. Wir haben sie durch eigene Recherchen ergänzt und für den Weltfunk bearbeitet.
1: Redaktion der Sendung: Sonja Putz und Bernd Turing, die auch am Mikrofon waren.
0: Die Musikauswahl besorgte wie immer Sonja Putz.
1: Wir verabschieden uns von euch und freuen uns auf das Wiederhören am 6. August hier bei Radio Free FM.

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0: Lynn Rausch, die Stimme der Texas Playboys, nennt das Thema. Es geht um Texas, um Cowboy-Songs und um Jazz von Bob Wills und seiner Band.
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Swing Blues Number One. Eine Aufnahme von Bob Wills und seinen Texas Playboys aus dem Jahr 1947. Wills, geboren am 6. März 1905, gestorben am 13. Mai 1975, war der König des Western Swing, einer Spielart des Swing in Texas. Zu den bekanntesten Epigonen von Wills gehört die Band Asleep at the Wheel, auch schon seit mehr als 50 Jahren im Geschäft. I Hear You Talking ist ein Song von Cyndi Walker, unterstützt an den Vocals wird die Kapelle von Amos Lee.

Mit Colter Wall und Western Swing and Waltzes sind wir bei den Cowboy-Liedern angelangt. Mit 31 Jahren zählt Wall zu den jüngeren Vertretern des Genres. Die Tradition ist ihm wichtig, wie auch seinem kanadischen Landsmann Corpland, den wir mit Montana Waltz hören, ein Song im Dreivierteltakt.

Rosie Flores, West Texas Plains. Rosie stammt aus San Antonio. Dort kam sie mit dem Tex-Mex-Sound und Rockabilly in Berührung. Seit den 80er Jahren ist sie eine feste Größe der alternativen Country-Music in Texas. Musik aus dem Lone Star State ist heute unser Thema. Die Time Jumpers leben und arbeiten als gefragte Session-Musiker in Nashville. Ihre Musik haben sie dem Texas Swing verschrieben. Texas on a Saturday Night stammt aus ihrem unbetitelten Album aus dem Jahr 2012.

die Time Jumpers. Sie stehen für gute Laune, wie auch der nächste Song Nobody's Ever Down in Texas. Nobody's Ever Down in Texas singen Ray Benson, Frontman von Asleep at the Wheel, und Dale Watson, geboren 1962 in Alabama, aber schon als Jugendlicher nach Texas ausgewandert. 1995 dann sein Debütalbum, es folgten viele weitere, stilistisch zwischen klassischem Country und Trucker-Songs.

You Win Again. Dale Watson mit einem Hank Williams-Song. Geronimo's Cadillac war 1972 die erste Single von Michael Martin Murphy. Der Song wurde zu einer Art Hymne der Cosmic Cowboys, einer Spielart der Country- und Western-Music, die in den 1970er Jahren in der texanischen Hauptstadt Austin ihre Heimat fand. Wir hören eine spätere Aufnahme aus dem Jahr 2018. Mit dabei ist Steve Earle.

Don Walzer, Rosemary. Geboren am 14. September 1934, gestorben am 20. September 2006, gehörte Walzer zu den klassischen Country-Sängern aus Texas. Dass er auf Rosemary vom Kronos-Quartett begleitet wird, macht diese Aufnahme aus dem Jahr 1998 zu einem höchst ungewöhnlichen Song. In Western-Songs wird auch gejodelt. Ein Meister des Verses, Don Edwards, der erklärt, wie es dazu kam.

Don Edwards aus Kanada, That's How the Yodel Was Born. Cowboy-Songs sind heute unter anderem das Thema. Dazu gehören auch Lieder über die Revolverhelden, die im 19. Jahrhundert den Westen der USA unsicher machten. Sam Bass war einer von ihnen, geboren 1851, erschossen im letzten Gefecht 1878. Alan Lomax widmete diesem Outlaw einen Song.

Mit Willie Nelson sind wir wieder in Texas. Cindy Walker, deren Sugar Moon er hier coverte, war eine der bekanntesten Songschreiberinnen dort. Es ging um Musik aus Texas heute, Country und Western im besten Sinn. Zum Schluss noch ein Blick über die Grenze. Mexikanische Musik hatte Einfluss in Texas. Wir begannen die Stunde mit Sleep at the Wheel aus Austin und wir verabschieden uns auch mit diesen wunderbaren Musikern, die immer wieder Gäste ins Studio einladen. Bei South of the Border singt George Strait die Lead Vocals. Im anschließenden Instrumental sind unter anderem Brent Mason und Tony Emanuel zu hören. Mein Name ist Michael Groth. Tschüss, bis zum nächsten Mal.

0: Hallo liebe Freunde des Rock'n'Roll Flashback. Heute gibt's leider keine Live-Sendung aus dem Studio, dafür wieder eine Wiederholung aus meinem Archiv. Und zwar eine Sendung vom 11. März 2021. Ich wünsche euch viel Spaß beim Zuhören.
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Und das Münster schlägt zur vollen Stunde. Es ist genau 20 Uhr. Das bedeutet für euch wieder 2 Stunden Musik hier. Der 50er und 60er Jahre hier beim Rock'n'Roll Flashback auf Radio Free FM. 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

The Killer, Jerry Lee Lewis, außerplanmäßig hier beim Rock'n'Roll Flashback. Und die reguläre Sendung beginnt in wenigen Minuten. Ich hatte gerade noch mit einem Stau wegen einem Unfall zu kämpfen. Ich bereite mal schnell alles vor, solange gibt's für euch hier noch ein bisschen Musik.

Dallas Got a Fella. Ja, das war der eben gehörte Song von den Fireflies aus dem Jahr 1959. Und das war eine B-Seite, und zwar des großen Hits You Were Mine. Und hier war tatsächlich auch wieder mal das Motto so, dass auf der A-Seite ein bisschen so eine schöne Ballade ist, die es dann damals auch in die Charts geschafft hat. Und auf die B-Seite hat man doch ein bisschen eine flottere Nummer gepackt. Ich muss allerdings sagen, 1959, ich hätte jetzt fast diese Nummer in die 60er Jahre reingepackt, weil klingt doch schon ein bisschen, fast schon das böse Wort, beatmäßig. Und davor hörten wir einen, ja, altbekannten Titel aus dem Jahr 1960. Nee. Da habe ich jetzt die falsche Platte hier gerade rausgesucht. Moment. Ich glaube aber auch, dass der war 59. Die Bobettes mit ihrem ganz großen Hit Mr. Lee. Was ich gerade hier gesehen habe, es gab einen Follow-up-Song davon. Und der hieß dann nämlich I Shot Mr. Lee. Okay, nein. Den haben wir hier noch nicht erschossen, aber ich muss jetzt gerade nochmal nachschauen. Die Platte war es im Jahr 1957, ja genau. Mr. Lee von den Bobettes, auf dem Atlantic-Label erschienen. Und weshalb ich hier gerade so ein bisschen am Rotieren und am Recherchieren bin, hat einen Grund, den werde ich euch gleich sagen, nachdem ich euch die erste Platte unserer Runde hier noch abmoderiert habe. Normalerweise hören wir die Sendung oder beenden wir die Sendung mit einem Instrumental. Heute haben wir mit einem Instrumental angefangen. Und zwar ein Instrumental von dem Künstler, meine Güte, von dem habe ich noch nie, aber wirklich auch noch nie gehört. Jack Malik, ein amerikanischer Pianist, 21. Dezember 1929 geboren, 25. Juni 2021 verstorben. Das heißt, ja, vor einem Monat war der Todestag, und er ist noch gar nicht so lang tot. 5 Jahre insofern. Ja, Jack Malik, was hat denn der so gemacht? Ein amerikanischer Bandleader, Pianist und Arrangeur. Okay, aus North Plainfield, New Jersey. Dort ist er aufgewachsen. Und die Platte, die wir eben gehört haben, auch hier natürlich wieder mal eine B-Seite. Und zwar, lass mich nochmal hier nachschauen. Da haben wir sie. Eine Platte aus dem Jahr 1961, und es ist, okay, ich korrigiere, es ist die A-Seite gewesen. Ich muss gerade, wie gesagt, die Platten hier alle erst wieder in Ordnung bringen. Und ja, das erzähle ich euch nach dem King. Denn auch den haben wir in unseren Neuzugängen, in unserer Plattenkiste hier. Ach ja, manchmal wird es ein bisschen viel. Elvis Presley mit Too Much.

Und drei weitere Platten, von denen sage ich mal zwei. Ja, bei zwei könnte man schon sagen, das waren alte Bekannte, natürlich Elvis Presley mit einer Platte, die ich tatsächlich bisher noch nicht in meiner Sammlung hatte. Und das ist nämlich heute das Thema, Neuzugänge in meiner Plattensammlung. Wir hatten hier aus dem Jahr 1900, lass mich gerade schnell nachgucken, ja. Aus dem Jahr 1958 haben wir gerade gehört, Doug Franklin with the Blue Notes. Die Blue Notes sagen mir was. Doug Franklin sagt mir eigentlich ehrlich gesagt gerade gar nicht mal so viel. Doug Franklin, gute Frage. Ich kann euch heute auch leider überhaupt nicht viel, sage ich mal, Informationen zu den Künstlern hier geben, die wir hören. Denn das sind alles Platten, die hier ganz brandneu aus meiner Plattenkiste kommen. Ich habe nach jahrelanger Pause, ich glaube 2021, habe ich das letzte Mal bei recordsale.de Platten bestellt. Und irgendwie hat es mich jetzt wieder ein bisschen gereizt, dass ich dachte, eigentlich könnte ich mal wieder ein paar Platten mir gönnen. Und da bin ich dann leider, ist es ein bisschen eskaliert, sage ich jetzt mal. Ich habe auch ein ein Unboxing-Video dazu gemacht. Es hätte ja eigentlich ein Livestream werden sollen für meinen Facebook-Kanal. Am Ende kam ein einstündiges Video raus, so viele Platten waren es. Und ich habe die eigentlich nur aus der Kiste geholt, in die Kamera gezeigt, ein bisschen dazu was gequatscht. Also auch eigentlich nicht viel Informationen. Und deshalb wird es heute sehr spannend. Wir haben einfach Platten, die ich selber auch noch nicht kenne, die ich einfach mal hier heute mitgenommen habe. Und ja, deshalb bin ich auch ein bisschen spät und knapp heute dran gewesen. Ich musste die Platten ehrlich gesagt größtenteils noch ein bisschen sauber machen, sonst hätte ich die hier gar nicht spielen können. Gerade eben kann ich jetzt euch noch zu Doug Franklin was sagen. Ein US-amerikanischer Rock'n'Roll-Sänger, der auf dem Colonial Label und auf Chapel Hill aufgenommen hat. Und interessanterweise, mehr weiß man über ihn auch gar nicht. Er hat auf Colonial vier Singles veröffentlicht. Nee, doch. Tatsächlich. Ja, also nicht wirklich viel. Und davor haben wir natürlich jemanden gehört, der wesentlich bekannter war. Einer meiner absoluten Favorite Singers of all time. Mit einer Aufnahme aus dem Jahr 1962, Sam Cooke mit Baby, Baby, Baby. Ein Song, den er auch selber geschrieben hat. So steht es jedenfalls hier auf der Platte drauf. Und es war auch wieder mal eine B-Seite, denn auf der A-Seite ist eine Version von ihm, von Send Me Some Lovin', ein Titel, der ja auch bekannt wurde, weltbekannt in der Version von Ray Charles, hier in einer ebenfalls tollen Aufnahme von Sam Cooke. Wir haben aber die B-Seite gehört, sehr coole Nummer. Die andere Seite, die hören wir vielleicht, nächste Woche wird man die vielleicht hören. Und weshalb das? Ja, dazu kommen wir nachher noch. Machen wir die Nachlese kurz fertig. Elvis Presley, ich habe es vorher schon gesagt, mit dem Titel Too Much aus dem Jahr 1957. Eigentlich ein geiler Titel, den man eigentlich auch kennt, aber die Platte hatte ich tatsächlich noch nicht in meiner Sammlung. Deshalb auch die hier neu dazugekommen. Und bisher, muss ich sagen, waren alle Platten in einem erstaunlich guten Zustand, zumindest vom, sagen wir mal, Abspielen her. Optisch sehen die teilweise echt wild aus, aber das ist das Tolle an diesen alten Singles. Da muss man schon ordentlich drauf rumkratzen, dass die mal nicht mehr laufen. So, genug gequasselt, wir machen wieder weiter mit Musik und zwar mit einem Künstler, den ich auch schon in meiner Sendung mehrfach gefeatured habe, Bill Farrell. Und ich hoffe, er ist es überhaupt, weil hier steht Billy Farrell. Das ist jetzt interessant. Also, da müsste ich jetzt dann in der Tat mal recherchieren. Das ist nämlich jetzt eine Platte aus dem Jahr 1958. Billy Farrell auf dem Date-Label. Habe ich auch noch nie eine Platte gehabt auf diesem Label. Und wenn es Billy Farrell auch der gleiche ist wie Bill Farrell. Ist er? Ist er, glaube ich, schon. Nee, ist er nicht. Guck mal an.
Damn it! Ich erzähle heute wieder hier Quark. Ja, tatsächlich, Billy Pharrell ist nicht Bill Pharrell. Denn Bill Pharrell ist nämlich ein Sänger, ein weißer Sänger mit einer unglaublich schwarzen Stimme, wenn man es jetzt so sagen darf. Aber der hat unter anderem auf, glaube ich, dem Decca-Label und so aufgenommen. Hier habe ich Billy Pharrell, der aufgenommen hat auf Mercury, hat er eine Single rausgebracht. Auf Imperial hat er eine rausgebracht. Eine auf Date und noch eine auf dem Jaro-Label. Wow, okay, also auf jeden Fall eine richtige Rarität hier auf dem Plattenteller für euch hier. Und zwar aus dem Jahr 1958. Bill, nicht Bill Pharrell, sondern Billy Pharrell mit Yeah, Yeah.

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When your hair has turned to silver, die Jive Bombers. Mit einer Platte aus dem Jahr 1956. Dezember 56 ist die Platte veröffentlicht worden. Auch wieder mal eine B-Seite. Ein bisschen hier Doo-Wop von den Jive Bombers, die, glaube ich, mit Bad Boy durchaus damals einen kleinen Hit hatten, wenn ich das richtig im Kopf habe. Die Jive Bombers, ja, auch neu in meiner Plattensammlung auf dem Savoy-Label erschienen. Und auch hier habe ich jetzt einfach wieder die B-Seite aufgelegt. Erstens mal, weil der Titel praktisch nie wirklich irgendwo gespielt wird. Und zweitens mal, weil er ein bisschen flotter ist wie die Nummer auf der A-Seite. Und davor haben wir gehört auch wir haben heute eine bisschen eine Raritätensammlung. Ein Künstler, der, glaube ich, nur einen großen Hit mit seiner Band hatte. Maurice Williams and the Zodiacs. Stay war der große Hit. Zumindest war er es spätestens nach Dirty Dancing. Und auch hier, die Platte ist auf so vielen verschiedenen Labeln, habe ich die schon gesehen. Ich weiß gar nicht, was hier die Originalveröffentlichung ist, weil ich glaube, die Platte, die ich jetzt hier habe, das müsste die Originale. Nee, ich glaube, das ist nicht mal die Originale. Das wurde nämlich erst. Doch, das haut hin. Auf dem Herald-Label wurde die nämlich veröffentlicht im Jahr 1960. Und wir haben die B-Seite gehört von Stay mit dem Titel Do You Believe? Und in der Tat auch wieder eine Scheibe, wo ich sage, das ist das Tolle an Singles. Vor allem, wenn man Platten kauft, die man eigentlich gar nicht sucht. Da kommen wir später noch drauf zu sprechen. Ich habe es ja vorher schon erwähnt, wer jetzt ein bisschen später eingeschaltet hat. Heute gibt's Neuzugänge in meiner Plattenkiste. Platten, die ich neulich online bestellt habe und teilweise einfach so quer durch den Garten. Ich habe einfach Platten zwischen 1950 und Anfang 60er Jahre rausgesucht. Ich habe grundsätzlich Platten, glaube ich, unter 5-6 Euro mir anzeigen lassen. Und ich habe teilweise auch nach, sagen wir mal, ein bisschen seltenen, obskuren Labels gesucht. Oder nach Labels, also Plattenlabel, auf denen so ein bisschen, sagen wir mal, so ein paar versteckte Perlen auch oft zu finden sind. Und wir haben ja hier heute schon eine Vielzahl an Plattenlabels hier gehabt, die eigentlich einem gar nichts sagen. Also Date Records war vorher schon auf dem Plattenteller, sagt mir gar nichts. Gut, das Savoy-Label kennen wir. Unter anderem natürlich auch wegen den tollen Platten von Nappy Brown. Vorher hatten wir hier das Colonial-Label. Das ist eigentlich auch ein relativ unbekanntes Plattenlabel, sage ich jetzt mal. Übrigens mit ganz lieben Grüßen hier an den Thomas, an den DJ Roadrunner, vielleicht auch mal ein Label für die Labelkunde in seiner Sendung bei Tom's Jumping Jukebox. Und zu der Sendung kommen wir nachher auch noch. Jetzt spiele ich aber erstmal wieder Musik. Jetzt sind einfach mal die Ladies dran, würde ich jetzt sagen. Wir haben man könnte es als eine ganz frühe Girl Group eigentlich bezeichnen, mit einer Platte aus dem Jahr 1955. Die Fontaine Sisters. Und irgendwie, keine Ahnung, lieben die Steine oder ist es einfach nur eine felsenfeste Liebe? Rock, Love, die Fontaine Sisters beim Rock'n'Roll Flashback.

Indifferent. Und das waren, mal sehen, ja, weiß es der eine oder andere? Also ich wäre ehrlich gesagt nicht drauf gekommen vom Hören. Und zwar, das waren nämlich die Platters. Und das ist eine der eher seltenen Aufnahmen mit der Sängerin Zola Taylor als Leadsängerin. Ja, geboren als Zoletta Lynn Taylor. Am 17. März 1938 gestorben, ist er am 30. April 2007 in Los Angeles. Und sie war das einzige weibliche Mitglied der Platters. Von 1954 bis 1962 war sie praktisch dabei, als die Gruppe ihre populärsten Singles herausbrachte. Und hier haben wir sie gehört auf einer B-Seite aus dem Jahr 1957. Der Titel Indifferent. Und ich finde es ja, ne, sagen wir mal, bisschen langsamere, aber wunderschöne Nummer. Und ja, auch hier wieder ein Grund, weshalb es sich lohnt, einfach mal, Platten aus dem Blauen rauszukaufen. Und das habe ich tatsächlich gemacht. Wie genau, erzähle ich euch gleich. Die anderen beiden Platten, die wir gerade gehört haben, müssen wir nämlich auch noch hier durchmachen. Und zwar, davor hörten wir auch, jetzt sind wir wieder bei den seltenen Plattenlabel, auf dem Crystalette-Label. Eine Scheibe aus dem Jahr 1959 und das war Dodie Stevens, ja, die nachher mit oder später mit Pink Shoelaces einen riesengroßen Hit hatte. Hier eine B-Seite, wieder mal, heute ist die B-Seitensendung. Der Titel hieß Yes Sirree. Und das war die B-Seite von The Five Pennies. Auch hier wieder so, A-Seite eher so, naja, geht so. Bisschen zum Einschlafen und auf der B-Seite doch ein ganz cooler, wirklich guter Song hier aus dem Jahr 1959 und

Erfolge hatten. Rock Love ist auf jeden Fall einer davon aus dem Jahr 1955 und das war sozusagen unsere Ladies-Runde hier bei den Neuzugängen. Und ich erzähle euch einfach noch kurz so ein bisschen, wie ich jetzt diesmal vorgegangen bin beim Plattenbestellen. Ich habe es vorher schon erwähnt. Ich bin ja da immer so ein bisschen ein Sparfuchs, denn es ist ja keine Kunst, Platten zu kaufen, die einfach, sagen wir mal, wenn man weiß, was man sucht und man kauft es einfach, egal wie teuer es ist oder vielleicht auch nicht ganz so teuer. Ich finde es viel spannender, wenn man einfach mal schaut, was bekomme ich aus einer bestimmten Ära, sage ich jetzt mal, für einen bestimmten Betrag und vielleicht dann noch bestimmte Labels oder so weiter und so weiter. Und deshalb habe ich einfach nicht nach gezielten Künstlern oder Platten gesucht, sondern einfach nach Plattenlabels teilweise und einfach nach der Zeitspanne hier, die 50er und ein bisschen noch die 60er Jahre und dann halt einfach mal gucken, welche Platten sind da eher, sagen wir mal, nicht der große, sagen wir mal, Sammlerwert. Und dann habe ich einfach in die jeweiligen Titel mal kurz auf YouTube reingehört und ja, da waren einige Überraschungen dabei. Und wir haben schon etliche davon gehört heute und wir werden auch noch mehr hören. Und nächste Woche geht's an anderer Stelle vielleicht auch mit ein paar Neuzugängen weiter. Aber dazu kommen wir dann gleich. Jetzt machen wir weiter mit, ja, die Platters. Die haben wir ja gerade eben schon gehört mit ihrer Sängerin Zola Taylor. Jetzt hören wir die Platters mit einer anderen Aufnahme. Und zwar aus dem Jahr 1957 ebenfalls. Sieh an, sieh an, sieh an. Hier auch wieder die B-Seite, denn bei den Platters ist es wirklich so. Auf den A-Seiten sind in der Regel immer Balladen. Auch ihre großen Hits natürlich ganz klar von Only You und The Great Pretender und Harbor Lights und wie sie alle heißen. Aber hey, die haben auch durchaus ein paar coole, sage ich mal, eher so ein bisschen Rhythm and Blues-mäßige Nummern aufgenommen. Hier auf dieser Scheibe aus dem Jahr 1957 haben wir genau eine solche, die Platters mit I Wanna. Was sie denn wollen, haben sie mir nicht verraten.

0: Nighttime. Ja, langsam wird es hier auch schon Nacht, sage ich jetzt mal. Ja, wir haben noch Sommer, aber die längsten Tage, die sind natürlich auch schon vorbei. Insofern kann man auch mal um 9:15 oder beziehungsweise 9:15 kann man dann schon auch mal sagen, ja, es wird jetzt hier langsam Nighttime. Und das war eine Platte von Peter, beziehungsweise in diesem Fall steht Pete Antell drauf. Peter Blaise Antonio, ein amerikanischer Sänger, Songwriter, Gitarrist, Arrangeur und Produzent. Ja, geboren in St. Albans, Queen. Und wenn ich das hier richtig sehe, tatsächlich eine lebende Legende. Ach, der hat sogar eine Homepage. Guck mal an. Pete Antell. Ja, eine Platte erschienen im Jahr 1958 war das, wenn ich das richtig sehe. Nee, Quatsch, 62. Im Oktober 1962 auf dem Leute, bringt mir was zu trinken. Meine Zunge klebt hier schon. Auf dem Cameo-Plattenlabel. Ja, veröffentlicht Nighttime. Schöner Song, hat er auch selber geschrieben, zusammen mit einem Musikerkollege J. Linde, was auch immer das bedeuten mag, wer das in dem Fall ist. John Lind. Kennt man den? Produzent, Songwriter, Drummer. Oh, hat mit Vanilla Fudge aufgenommen oder produziert. Ah, okay. Na, Sie an. Alright. Wir finden hier doch ein bisschen noch was raus hier über unsere Künstler, die auf dem Plattenteller liegen. Was haben wir denn von? Wir haben doch noch mehr gehört hier in der letzten Runde. Lass mich gerade noch mal hier gucken. Die Platte, die wir davor gehört haben, das ist eine meiner absoluten Überraschungen. Muss ich ganz wirklich sagen. Leute, das ist kein Deutsch. Ganz wirklich. Das gibt jetzt hier 5 € in die, keine Ahnung was für eine Kasse. Tiefluft holen, dann wird's wieder. Durchatmen. Ja, und zwar auf dem Apex-Label erschienen. Edward Relding steht hier. Und dahinter ist es wirklich. Da steht. Ich dachte, da steht Redding, aber hier steht Relding. Edward Relding, also muss ich gerade nochmal nachschauen, ob das hier ein Schreibfehler ist. Und zwar der Titel Come On Home, eine sensationelle Nummer. Über den Sänger finde ich hier irgendwie gar nichts. Eine Platte aus dem Jahr 1959, wie gesagt, auf dem Apex-Label erschienen. Und zu Edward, hier steht Edward Redding. Ah, guck mal an, das ist ein Druckfehler. Auf manchen Pressungen ist es richtig drauf, aber hier steht tatsächlich Edward. Nee, das ist ein D. Da hat schon jemand was weggekratzt. Okay, Edward Redding. Hat nichts mit Otis Redding zu tun, sondern hinter Edward Redding versteckt sich Eddie Bunky Redding. Und ich habe tatsächlich was rausgefunden über ihn. Der ist leider schon sehr früh von uns gegangen. Edward Lee Bunky Redding wurde geboren am 14. März 1928 in Columbus, Ohio. War ein Sänger, Songwriter und Gitarrist und hat selber jetzt nicht wirklich Erfolg gehabt, aber für andere hat er einen erfolgreichen Titel geschrieben. Und zwar Golden Teardrops für die Flamingos. Das ist ein Titel, der aus seiner Feder stammt. Gestorben ist er leider auch schon. Und zwar am 17. April 1975 im Alter von nur 47 Jahren. Und das war eine Schallplatte, da sage ich euch, da ich habe ein Foto gemacht, wie die vor dem Waschen ausgeschaut hat und wie sie jetzt ausschaut. Werde ich dann noch auf meiner Facebook- und Instagram-Seite noch posten. Das war eine Platte, von der ich dachte, nee, die lässt sich gar nicht abspielen mehr. Die ist durch, aber mit sehr viel Geduld und genügend Reinigungsmitteln und ein paar Tricks. Ja, hat man sie wieder hinbekommen. Eine wundervolle Platte und wie gesagt, eine meiner absoluten Überraschungen aus diesem Plattenkauf, denn die Nummer ist wirklich geil. Also gefällt mir sowas von. Und wir machen jetzt aber weiter mit einem ganz anderen Genre. Ich habe ja, wie gesagt, alles quer durch den Garten bestellt und entsprechend wird auch die Sendung heute quer durch den Garten gehen, denn wir haben ja schon alles dabei gehabt von Doo-Wop über ganz normale Rock'n'Roll-Sachen, ein bisschen Rhythm and Blues und jetzt haben wir etwas für die Country-Freunde. Auch hier eine Platte, die absolut, also keine Ahnung, was das für ein Ding ist. Sie ist aus dem Jahr 1956. Der Künstler heißt Doug Harrell. Irgendwie klingelt es da bei mir. Ich habe aber leider hier kein Telefon, sonst könnte einfach der DJ Blackie bei mir anrufen und würde wahrscheinlich zu jedem Künstler hier ein paar Infos haben. Ich muss heute mühevoll, wenn dann, recherchieren. Doug Harrell, ich weiß nur eins, er hat... Na, hier haben wir ihn ja. Doug Harrell, naja, viele Platten hat er nicht aufgenommen. Das sind gerade mal... Der hat gerade mal 2 Singles auf dem Colonial Label veröffentlicht, okay. Aus North Carolina. Und ist zur Uni gegangen. Sehr schön, prima. Ach, guck an, der ist, hat Medizin studiert. Das erklärt jetzt vielleicht was. Okay, denn wir hören jetzt nämlich eine Platte aus dem Jahr 1956 auf, ich habe es gerade schon gesagt, Colonial Records, und die Platte heißt, oder der Titel heißt Hospitality Blues. Und ich sag mal so, auf dieser Platte, da kann man dann so mal erfahren, was man schon damals für Erlebnisse haben konnte, wenn man ins Krankenhaus musste. Deshalb besser vermeiden, wenn es irgendwie geht. Wenn es sein muss, muss es halt sein. Aber wir sagen ja immer gang, ach, früher war ja alles besser. Mag beim einen oder anderen sein, aber Krankenhäuser waren früher auch nicht toll. Denn davon singt, beziehungsweise eigentlich erzählt er eher. Doug Harrell mit dem Hospitality Blues.
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1: Der Hospitality Blues, das ist in der Tat eine richtig lange Platte gewesen, aber da steht auch drauf, Extended Play, ja, das ist praktisch eine EP mit einem endlos langen Titel von Doug Harrell, der Hospitality Blues, und ich habe mir das jetzt nochmal angeschaut, also weshalb er auf der, also auf der anderen Seite ist auch ein Titel drauf, wo es ein bisschen um Erlebnisse mit Ärzten oder so weiter geht, und ja, das liegt hier natürlich nahe, denn ich habe nachgeschaut hier, Doug Harrell aus North Carolina, der ist 1956, hat er nämlich praktisch seinen Bachelor of Science im Fach Medizin hat er gehabt. Er lebt wahrscheinlich nicht mehr. Und 1956 mit dem Doktortitel MD abgeschlossen. Und danach hat er dann praktisch irgendwie hat er bei der Army als Arzt gearbeitet und ist dann danach später Facharzt für Gynäkologie und Geburtshilfe am Grady Memorial Hospital in Atlanta geworden. Deshalb gibt es auch keine Platten mehr von ihm, denn als er dann Arzt war, da hat er dann genug Geld verdient, da musste er keine Platten mehr aufnehmen. Okay, alright, wir haben noch ein paar Sachen hier. Ein paar Platten hier aus der Country-Ecke. Und jetzt hören wir eine schöne Nummer von einem Künstler, den ich eigentlich immer auch sehr gern spiele. Aber von dem habe ich bisher nicht sehr viel Platten gehabt. Marvin Rainwater ist derjenige. Und da habe ich jetzt auch wieder eine Scheibe mehr in meiner Sammlung, die jetzt praktisch neu dabei ist. Marvin Rainwater, übrigens am 2. Juli war da nämlich, wäre da der Geburtstag gewesen. 2. Juli 1925 geboren, am 17. September 2013 verstorben. Und hier haben wir eine Platte aus dem Jahr 1957 auf dem MGM-Label erschienen. Natürlich wieder mal eine B-Seite. Die A-Seite, ein großer Hit von ihm, Gonna Find Me a Bluebird. Allerdings auch so ein bisschen eine langsamere Nummer. Die B-Seite, die ist auch ganz lustig, denn, wenn dir einer erzählen will, dass er Sorgen hat, ja. So, you think you've got troubles. Marvin Rainwater hier beim Rock'n'Roll Flashback in unserer, ja, Neuzugangs-Platten-Unboxing-Spezialsendung.

Backtrack. Und das war kein geringerer als Farron Young mit einer Aufnahme. Na, zumindest die Platte hier ist aus dem Jahr 1961. Ja, Farron Young, auch einer meiner absoluten Favoriten, wenn es in die Country-Ecke geht. Und es gibt immer noch eine Single von ihm, die suche ich immer noch. Das ist tatsächlich auch eine, die ich gezielt immer suche, wenn ich irgendwo, sage ich mal, online nach Platten stöbere. Aber ich habe sie noch nicht gefunden. Und zwar die B-Seite ist es hier eigentlich, auf die ich immer noch hoffe und warte. Und zwar die B-Seite seiner Single Country Girl. Denn da ist nämlich ein Titel drauf, den ich schon seit vielen, vielen Jahren suche. I Hear You Talking. Und ich glaube 1959 ist die, glaube ich, rausgekommen. Ich bin gar nicht ganz sicher jetzt gerade. Ah, auf jeden Fall, diese Platte, die darf man mir gerne anbieten. Wenn die jemand doppelt hat, immer nur her damit. Ist einfach ein Song, den ich unter anderem auch kenne, weil die Barnstompers den immer live gespielt haben. Und der DJ Blackie, der hat die Scheibe auch immer aufgelegt. Und an dieser Stelle möchte ich auch ganz liebe Grüße hier an den DJ Blackie nach München schicken und auch nach Österreich an den DJ Roadrunner. Der Blackie, der ist nämlich auch immer im Radio zu hören, jeden dritten und jeden vierten Dienstag im Monat auf Radio Lora. Das Ganze auch online zu hören auf lora924.de. Und am dritten Dienstag im Monat, da gibt's immer das Rockabilly Radio, und am vierten Dienstag im Monat die Hillbilly Radio Show. Und wir sind jetzt leider schon für, jetzt muss ich gerade mal durchrechnen. Nee, wir haben jetzt den dritten, ja genau, am Dienstag war er jetzt auf Sendung, und wenn ich das jetzt richtig im Kopf habe, nächste Woche ist da der vierte Dienstag im Monat, dann müsste er eigentlich nochmal auf Sendung sein, genau, dann, ach meine Güte, mein Hirn, das funktioniert auch noch irgendwie so semi-optimal. Also mal, Dienstag, der erste Dienstag im Juli war der siebte. Der zweite war der 14. Jawohl. Jetzt am Dienstag haben wir das Rockabilly Radio gehört. Die Sendung wird übrigens am Samstag ab 13 Uhr nochmal wiederholt auf Radio Lora. Und nächsten Dienstag gibt es dann wieder ab 23 Uhr das Hillbilly Radio. Country, Hillbilly, Western Swing und ein Touch of Rockabilly natürlich auch noch mit dabei. Und das Ganze, wie gesagt, live on air mit echten Schallplatten. Und ja, da auf jeden Fall einschalten. Und für den Blackie, muss ich mal schauen, spiele ich nachher auf jeden Fall auch noch einen Song. Ich hoffe, ich finde noch irgendwas Passendes. Jetzt spiele ich eine Platte für meinen Freund und Radiokollegen, den DJ Roadrunner. Und ja, was wir so in Kürze anstellen werden, das erzähle ich euch nach den nächsten beiden Songs. Und da der Thomas ja ein Fan von, ich sag's mal, obskuren Coverversionen ist, habe ich für ihn eine Platte aufliegen aus dem Jahr 1963 von einer Gruppe namens The Topsiders. Den Titel, den verrate ich euch erst nach dem Song, denn es ist ein sehr bekannter Titel, aber so habt ihr den wahrscheinlich noch nie gehört. Und deshalb eine Coverversion der ganz besonderen Art hiermit. Ganz lieben Grüßen für den DJ Roadrunner.

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Die Topsiders, ja, mit ihrer durchaus sehr, sehr, sehr, sehr speziellen Version von Heartbreak Hotel. Ja, tatsächlich eine Platte, die man nicht alle Tage hört. Und ich habe ehrlich gesagt auch noch nicht rausgefunden, wer sich eigentlich hinter den Topsiders versteckt. Das The Topsiders, hier findet man irgendwie nicht viel über sie. Die haben nicht viel aufgenommen. Die haben eine Single auf Atlantic Records veröffentlicht und eine Single auf dem Josie-Label. Das ist die, die wir gerade gehört haben. Und dann gab es noch ein einziges Album, auch auf dem Josie-Label. Das heißt Rock Goes Folk. Wow, das wäre ein Album, das man eigentlich fast mal haben sollte. Denn da sind nämlich Songs drauf wie Unchained Melody, Bye Bye Love, Devil or Angel, Dream Lover und das Ganze dann praktisch im Folk, Country, Bluegrass, geht so quer durch den Garten. Sensationell. Und die andere Seite der Single, die hören wir wahrscheinlich dann nächste Woche. Und ja, ich habe ja gesagt, nach den nächsten beiden Platten erzähle ich was hier mit dem DJ Roadrunner und meiner einer hier demnächst sozusagen radiotechnisch passieren wird. Jetzt haben wir noch eine Platte. Ich habe ja gesagt, ich spiele noch was für den DJ Blackie und für den habe ich jetzt auch nochmal. Komm, eine Country-Nummer haben wir hier noch heute. Beim Rock'n'Roll Flashback haben wir die letzten Sendungen sowieso ein bisschen wenig gehört. Eine Aufnahme von Hank Thompson und das Ganze, wenn ich das richtig höre, das klingt für mich nämlich sogar wie eine Live- Aufnahme und das war übrigens eine ganz besondere Platte und zwar, die konnte man nicht kaufen, sondern die gab es, das war praktisch ein Gewinnspiel. Das war sozusagen, konnte man eine Reise für zwei nach Las Vegas gewinnen. Ja, win a trip for two to fabulous Las Vegas and have fun in the sun as guests of the Golden Nugget Gambling Hall. Ja, das ist tatsächlich eine Platte, die damals verteilt wurde. Und auf einer dieser Platten gab es eine versteckte Nachricht von Hank Thompson. Und wenn die auf der Platte drauf war, dann war man der Gewinner. Ich weiß ehrlich gesagt nicht, ob jemand diese Platte überhaupt jemals in die Finger bekommen hat. Kann man wahrscheinlich all die Jahre später auch ein bisschen schwer nachvollziehen. Ich finde es aber trotzdem interessant. Wurde damals vom Capitol Label veröffentlicht und wie gesagt, relativ selten. Auf meiner ist leider diese geheime Nachricht nicht drauf, würde aber wahrscheinlich auch nichts bringen. Ich glaube, das Golden Nugget Casino gibt es schon gar nicht mehr. Insofern hören wir noch einen Titel hier und zwar ein Song von Hank Thompson für den DJ Blackie, eine Live-Version von Honky Tonk Girl.

0: Applaus, Applaus, Applaus für Hank Thompson und Honky Tonk Girl. Und das Ganze war ein Titel für den DJ Blackie. Mit ganz lieben Grüßen nach München. Und nächsten Dienstag können wir ihn wieder hören auf Radio Lora. Und passend natürlich dazu dann auch mit Country und Hillbilly Sound. Und jetzt haben wir tatsächlich ein paar, nach den ganzen Singles hier heute Abend, habe ich jetzt auch eine LP hier aufgelegt. Und die habe ich, glaube ich, jetzt noch gar nicht richtig eingecued. Und zwar eine, ja, ich habe auch ein paar LPs mitbestellt bei meiner letzten Bestellung. Die hier, da fällt mir schon die Hülle hier in den Fingern auseinander. Auch auf dem Josie-Label haben wir ja gerade schon gehabt. Goldies from the Fabulous 50s. Und das ist eine tolle LP, weil das sind natürlich so ein Oldie-Sampler. Da sind aber Sachen drauf, die man bei uns eigentlich, sage ich mal, eher selten findet. Und hier auch ein Titel, den man an sich kennt, String Along, aber ich habe ihn noch nie in dieser Version gehört von Jesse Powell and the Majors. Und das Ganze, das muss ich jetzt erstmal hier live on air nochmal schnell ein-cueen. Kleiner Moment.
1: Wow, wow.
0: Mein Gott. Gottverdammter Profi, das habe ich schon vorher. Blind habe ich da schon die richtige Stelle auf der Platte getroffen. Also, dann hören wir jetzt den Titel hier. Für euch von einer, ja, ganz gut erhaltenen LP. Die Hülle ist es leider nicht.

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Das war ein bisschen hier Abtempo-Doo-Wop, eine verlängerte Doo-Wop-Runde hier sozusagen beim Rock'n'Roll Flashback. Und das Ganze von einer einzigen LP. Ja, da habe ich es jetzt geschafft, hier zwischen den Titeln hier noch hin und her zu switchen, die Platten umzudrehen. Eine wunderschöne Platte auf dem Josie-Label. Und wir gehen jetzt mal alle vier mal durch, sofern ich sie noch lesen kann. Wie gesagt, die Hülle, die sieht echt wild aus. Soeben gehört haben wir No Chance von den Cadillacs. Davor von den Chancellors, There Goes My Girl. Und davor Zoom, Zoom, Zoom von den Collegians. Und den Anfang, ich habe es vorher schon anmoderiert, String Along in einer Version von Jesse Powell and the Majors. Und das ist genau der Grund, warum ich ab und zu auch solche Sampler kaufe. Denn da sind Songs drauf, die man, gut, man findet sie als Single schon auch, aber vielleicht ein bisschen teurer, ein bisschen schwerer. Und hier hat man dann gleich eine ganze Ladung auf einer Platte hier drauf. Und ich würde sagen, wir sind ja hier gerade ein bisschen im Party-Modus gelandet. Deshalb haben wir gleich zwei Songs, wo bei denen sozusagen der Titel passt. Zum einen Dickie Do and the Don'ts. Ja, man kennt sie mit dem Song Click Clack. Und hier eine sozusagen Folgeplatte aus dem Jahr 1958. Und wieder mal, natürlich, wir haben hier lauter B-Seiten heute. Und das ist auch eine davon. Dickie Do and the Don'ts, die A-Seite Leave Me Alone, Let Me Cry. Nee, wir wollen nicht weinen hier heute. Wir wollen eine wilde Party. Und deshalb hören wir nämlich den Titel Wild Party von Dickie Do and the Don'ts. Und danach schiebe ich noch einen nach von Johnny and the Expressions. Auch wieder auf dem Josie-Label Where is the Party? Also, Party on hier auf Radio Free

where's the party? Ja, das fragt sich hier in diesem Falle. Ja, Johnny and the Expressions mit einer Platte aus dem Jahr 1965. Ein bisschen Soul Music hier. Zu später Stunde beim Rock'n'Roll Flashback auf Radio Free FM 102,6 MHz hier aus dem Herzen von Ulm. Ja, auch das ist wieder mal eine B-Seite gewesen. Die A-Seite hier auch ein sehr, sehr bisschen schmalziger Song. Something I want to tell you. Und ich habe wieder die B-Seite hier aufgelegt. Where is the party? Und davor, ich habe es vorher auch schon erwähnt, Dickie Doo and the Don'ts mit einer Wild Party hier. Ja, die Party kommt auch hier demnächst zum Ende, aber heute habe ich ja überhaupt keine sozusagen Künstler aus meinem Legendenkalender hier mit in der Sendung gehabt. Das heißt, keine Geburts- und Todestage und dabei muss ich euch sagen, es hat sich leider in den letzten Wochen sehr viel getan. Und das meine ich nicht positiv, sondern wir haben einige Legenden verloren. Und vielleicht, jetzt habe ich nämlich ganz vergessen, euch nämlich was zu erzählen, was ich schon seit einer halben Stunde wollte. Nächste Woche, da können wir vielleicht ein bisschen noch auf Legenden eingehen, auf Geburts- und Todestage. Denn nächste Woche bin zwar nicht ich an sich auf Sendung, also nicht beim Rock'n'Roll Flashback, sondern der DJ Roadrunner, der Thomas, mit seiner Sendung Tom's Jumping Jukebox. Und es gibt eine Überraschung, die kündige ich euch jetzt schon mal an, denn nächste Woche am Donnerstag, sofern auf dem Weg dorthin nicht mein Auto zusammenbricht oder irgendwas sonst passiert, werde ich am Abend mit dem Thomas live auf Radio Y sein. Das heißt, da gibt es dann wieder eine Spezialausgabe von Tom's Jumping Jukebox. Und meine Güte, die letzte gemeinsame Sendung ist ja wirklich auch schon Jahre her. Und da freue ich mich schon drauf und da nehme ich auch sicherlich noch einige von meinen Neuzugängen.

hier aus der Plattenkiste mit. Da können wir dann den einen oder anderen Titel noch spielen, den ich jetzt heute nicht spielen konnte. Und ja, unter anderem werden wir nämlich da auch die eine oder andere Legende noch ehren, denn unter anderem haben wir verloren in den letzten Tagen Freddie Cannon. Der ist gestorben am 17. Juli 2026. Leider ja, wieder einer weniger, den wir praktisch ehren können in der Sendung zu seinem Geburtstag. Jetzt haben wir auch noch einen Gedenktag, einen Todestag. Aber na ja gut, 89 Jahre ist er immerhin alt geworden und ist verstorben, wie gesagt, am 17. Juli diesen Jahres, also vor wenigen Tagen. Todesursache oder was der Kuckuck was, alles spare ich mir jetzt ehrlich gesagt alles. Wir haben dafür drei Songs von Freddie Cannon und es ist echt ein Zufall, weil als ich diese Platten bestellt habe, da lebte er noch und ich habe mir einfach gedacht, ja, okay, komm, ein paar andere Titel von Freddie Cannon, da müssen wir nicht immer nur Tell a Hassie Lassie spielen, sondern haben noch auch noch den ein oder anderen Song. Und wir hören jetzt eine Scheibe aus dem Jahr 1962 auf dem Swan Label. Hier ist die Teen Queen of the Week. Freddie Boom Boom Cannon. Rest in peace.

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Wild Guy, drei Titel hier von Freddy Boom Boom Cannon hier in Gedenken am Stück, denn vor wenigen Tagen am 17. Juli ist er im Alter von 89 Jahren verstorben. Wir haben gehört Teen Queen of the Week, danach sind wir ins Jahr 1965 gegangen und haben eine Single gehört auf Warner Brother Records hier, die, mit dem Titel Action, und dann sind wir nochmal zurück ins Jahr 62 und haben die B-Seite der Teen Queen gehört. Das war eben der Titel Wild Guy. Und ein Blick auf die Uhr sagt mir, es ist Zeit, Abschied zu nehmen. Jetzt haben wir nämlich auch die Zeit wieder reingeholt, die wir vorher sozusagen mit Verspätung begonnen haben. Ja, in diesem Sinne, ich bedanke mich fürs Zuhören. Ich hoffe, die Sendung hat euch gefallen. Und wenn es euch gefallen hat, dann könnt ihr natürlich auch nächste Woche einschalten. Am Donnerstag auf Radio Y ab 19 Uhr. Da bin ich nämlich mit dabei bei Tom's Jumping Jukebox beim DJ Roadrunner live auf Sendung. Und es wird sicherlich eine wilde Sendung werden. Und ansonsten auch einschalten am Dienstag wieder ab 23 Uhr beim DJ Black hier auf Radio LoRa. Und wir hören uns dann wieder in 14 Tagen. Gleiche Stelle, gleiche Welle hier auf Radio Free FM. Wir haben die Sendung begonnen mit einem Instrumental und ich würde sagen, wir beenden sie auch mit einem Instrumental und wie kann es anders sein, auch wieder eine B-Seite. Ja, und zwar eine Gruppe, sagt mir ehrlich gesagt auch überhaupt gar nichts. Johnny Randall and Friends. Und jetzt muss ich gerade mal schauen. Es gibt hier sogar ein Sleeve, eine Hülle dazu. Okay, nach circa 20 Aufnahmen mit wenig Erfolg. Aha, hat Colonial Records einen potenziellen Hit geschaffen. Naja, okay. Ja, aber den Hit, den hören wir gar nicht. Ich muss ehrlich sagen, die A-Seite, das ist eine Doo-Wop-Ballade. Gut und recht, aber... Hier ist auch die B-Seite besser. Eine Platte, wie gesagt, aus dem Jahr 1964 von Johnny Randall and Friends. Ich weiß weder, wer Johnny Randall ist oder war, noch weiß ich, wer seine Freunde waren. Sie haben aber auch nur eine Single aufgenommen. Genau diese Single, die ist einmal in den USA veröffentlicht worden und einmal in Kanada. Und wir hören ein Instrumental von ihm, Do Right. Und das rate ich euch auch. Macht es richtig, gehabt euch wohl und don't forget to rock and roll!

Das war der Rock'n'Roll Flashback auf Radio Free FM. Am Mikrofon und verantwortlich für die Musikauswahl war euer Rock'n'Roland. Wir hören uns wieder in 14 Tagen, das heißt jeden zweiten Donnerstag ab 20 Uhr auf 102,6 MHz oder weltweit auf www.freefm.de.

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0: 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Der nächste Song hier heißt Weck mich auf.